0: Es ist 3 Uhr.
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2: Im Studio Jana Klonikowski. Die G7-Staaten pumpen zusätzlich Diesel in den Markt. Die Staats- und Regierungschefs haben sich darauf geeinigt, 100 Millionen Barrel Diesel und Rohöl aus ihren Reserven freizugeben. US-Präsident Trump hatte die Europäer zu diesem Schritt gedrängt, um die Dieselpreise weltweit zu senken. Die bewegen sich ja seit Beginn des Irankriegs, den die USA mit ausgelöst haben, in Rekordhöhen. Als erste Reaktion auf die G7-Entscheidung ist auch bereits der Ölpreis gesunken. Bleibt das so, dürften wohl auch die Spritpreise bei uns an den Tankstellen in den kommenden Tagen runtergehen. Noch ist unklar, wie genau es bei Galeria weitergeht. Die Warenhauskette hat gestern zum 4. Mal in 6 Jahren Insolvenz angemeldet. Die Gewerkschaft Verdi fordert schnellstens Klarheit für die rund 12.000 Beschäftigten bei Galeria. Auf der griechischen Insel Rhodos ist eine deutsche Touristin von einem Blitz getroffen worden und gestorben. Ihr Mann wurde bei dem Unglück an einem Strand verletzt. In der Region toben seit Tagen Unwetter. Auf Kreta etwa hatte es zuletzt heftige Überschwemmungen gegeben. Es hapert weiter an der Zuverlässigkeit. Auch im September ist nur etwa jeder zweite Fernzug der Deutschen Bahn pünktlich gewesen. Von der Bahn heißt es, das liege an vielen Baustellen. Bundesverkehrsminister Bilger rechnet damit, dass Bahnkunden in den nächsten Jahren aufatmen können. Bis 2029 soll die Pünktlichkeit bei 70% liegen. Bilger sagte in der ARD:
3: Wenn man sieht, dass wir in den letzten Monaten bei etwas mehr als 50% Pünktlichkeit im Fernverkehr waren, dann sieht man, dass dieses Ziel schon vielleicht durchaus ambitioniert ist. Zu einem positiven Bahnerlebnis trägt nicht nur das Thema Pünktlichkeit bei, wo wir definitiv besser werden müssen, sondern es geht eben auch um Sicherheit, es geht um Sauberkeit, es geht um Kundenkommunikation.
2: Serge Gnabry wird beim Nations League-Spiel gegen Griechenland am Sonntag nicht im DFB-Kader sein. Er ist bereits aus dem Trainingslager abgereist. Gnabry ist der einzige Spieler, der in allen 3 Spielen unter Neubundestrainer Jürgen Klopp zum Einsatz gekommen ist.
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4: Mit KI-Support. Neblig ist es heute früh, später wird das Ganze dann deutlich freundlicher und die Sonne kommt raus. Insgesamt bleibt es trocken. Die Höchstwerte liegen bei 20 bis 24 Grad. Morgen gibt es mal mehr, mal weniger Wolken. Im Südwesten können auch Schauer dabei sein. Ganz vereinzelt ist sogar ein Gewitter drin, maximal 23 Grad.

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0: Es ist 4 Uhr.
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2: Im Studio Jana Klonikowski. Schönen guten Morgen. Bremen ist an diesem Wochenende die große Bühne für die Feierlichkeiten zum Tag der Deutschen Einheit. Heute steht der offizielle Festakt an mit geballter Politprominenz, Silas Quiring.
3: Ja, mit dabei sind zum Beispiel Bundespräsident Steinmeier und Kanzler Merz. Unter dem Motto "Viele Stärken, ein Land" gibt es rundherum auf zahlreichen Bühnen insgesamt mehr als 700 Veranstaltungen, von Diskussionen über Ausstellungen bis hin zu Theater und natürlich viel Musik. Das Highlight ist heute Abend ein Auftritt der Fantastischen Vier. Außerdem präsentieren sich die anderen Bundesländer auf einer Ländermeile. Fürs gesamte Wochenende werden rund 400.000 Menschen erwartet.
2: Die G7-Länder geben Dieselvorräte frei. Es geht um 100 Millionen Barrel Diesel und Rohöl in den kommenden Monaten, das sagte Frankreichs Präsident Macron. US-Präsident Trump hatte zuvor Druck auf die europäischen Partner gemacht und die Freigabe der Dieselreserven gefordert, um so die hohen Spritpreise zu senken. Die waren weltweit durch den Iran-Krieg in die Höhe geschossen, ein Krieg, den die USA mit ausgelöst haben. Auf der griechischen Insel Rhodos ist eine deutsche Touristin von einem Blitz getroffen worden und gestorben. Ihr Mann wurde bei dem Unglück an einem Strand verletzt. In der Region toben seit Tagen Unwetter. Auf Kreta etwa hatte es zuletzt heftige Überschwemmungen gegeben. Nach dem erneuten Galeria-Insolvenzantrag fordert Verdi Klarheit darüber, wie es für die rund 12.000 Beschäftigten weitergeht. Dazu haben sich die Betreiber bisher nicht geäußert. Die Gewerkschaft macht Managementfehler für den vierten Insolvenzantrag in 6 Jahren verantwortlich. Flug ausgefallen oder stark verspätet. Bundesjustizministerin Hubig will, dass Passagiere in solchen Fällen künftig schneller an eine Entschädigung kommen. Die Schlichtungsstelle des Bundes soll sich künftig auf Fälle konzentrieren, bei denen eine Einigung auch realistisch ist. Das soll den Bearbeitungsstau lösen.
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4: Mit KI-Support. Neblig ist es heute früh, später wird das Ganze dann deutlich freundlicher und die Sonne kommt raus. Insgesamt bleibt es trocken. Die Höchstwerte liegen bei 20 bis 24 Grad. Morgen gibt es mal mehr, mal weniger Wolken. Im Südwesten können auch Schauer dabei sein. Ganz vereinzelt ist sogar ein Gewitter drin, maximal 23 Grad.

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1: Im Studio Jana Klonikowski. Schönen guten Morgen. Seit 36 Jahren ist Deutschland wieder vereint und das wird an diesem Wochenende in Bremen gefeiert. Heute steht dort der offizielle Festakt zum Tag der deutschen Einheit an. Mit dabei sind Bundespräsident Steinmeier und Kanzler Merz. Rund um das Motto "Viele Stärken, ein Land" gibt es in Bremen noch bis morgen mehr als 700 Veranstaltungen. Höhepunkt ist heute Abend ein Auftritt der Fantastischen Vier. Bremen rechnet fürs gesamte Wochenende mit rund 400.000 Besuchern. Die G7-Länder geben Dieselvorräte frei. Es geht um 100 Millionen Barrel Diesel und Rohöl in den kommenden Monaten, so Frankreichs Präsident Macron. US-Präsident Trump hatte diesen Schritt zuvor von den europäischen Partnern gefordert, um so die hohen Spritpreise zu senken. Noch ist unklar, wie genau es bei Galeria weitergeht. Die Warenhauskette hat gestern zum vierten Mal in 6 Jahren Insolvenz angemeldet. Die Gewerkschaft Verdi fordert schnellstens Klarheit für die rund 12.000 Beschäftigten bei Galeria. Es hapert weiter an der Zuverlässigkeit. Auch im September ist nur etwa jeder zweite Fernzug der Deutschen Bahn pünktlich gewesen. Von der Bahn heißt es, das liege an vielen Baustellen. Bundesverkehrsminister Bilger rechnet damit, dass Bahnkunden in den nächsten Jahren aufatmen können. Bis 2029 soll die Pünktlichkeit bei 70% liegen. Bilger sagte in der ARD:
2: Wenn man sieht, dass wir in den letzten Monaten bei etwas mehr als 50% Pünktlichkeit im Fernverkehr waren, dann sieht man, dass dieses Ziel schon vielleicht durchaus ambitioniert ist. Zu einem positiven Bahnerlebnis trägt nicht nur das Thema Pünktlichkeit bei, wo wir definitiv besser werden müssen, sondern es geht eben auch um Sicherheit, es geht um Sauberkeit, es geht um Kundenkommunikation.
1: Serge Gnabry wird beim Nations League-Spiel gegen Griechenland am Sonntag nicht im DFB-Kader sein. Er ist bereits aus dem Trainingslager abgereist. Gnabry ist der einzige Spieler, der in allen 3 Spielen unter Neubundestrainer Jürgen Klopp zum Einsatz gekommen ist.
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3: Mit KI-Support. Neblig ist es stellenweise am Morgen, sonst bleibt es erstmal trocken. Im Laufe des Tages wird es dann oft freundlich und die Höchstwerte liegen bei 20 bis 24 Grad. An der Küste bleibt es etwas kühler, da sind eher 17 Grad drin. Morgen geht's mit Sonne und Wolken weiter. Im Südwesten kann es ab und zu Schauer und vereinzelt Gewitter geben, maximal 23 Grad.
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2: Im Studio Dirk Jostes. Schönen guten Morgen. Bremen ist an diesem Wochenende die große Bühne für die Feierlichkeiten zum Tag der Deutschen Einheit. Heute steht der offizielle Festakt an mit geballter Politprominenz Silas Quiring.
3: Ja, mit dabei sind zum Beispiel Bundespräsident Steinmeier und Kanzler Merz. Unter dem Motto "Viele stärken ein Land" gibt es rundherum auf zahlreichen Bühnen insgesamt mehr als 700 Veranstaltungen, von Diskussionen über Ausstellungen bis hin zu Theater und natürlich viel Musik. Das Highlight ist heute Abend ein Auftritt der Fantastischen Vier. Außerdem präsentieren sich die anderen Bundesländer auf einer Ländermeile. Fürs gesamte Wochenende werden rund 400.000 Menschen erwartet.
2: 36 Jahre nach der Wiedervereinigung gibt es in Deutschland weiter große Einkommensunterschiede. Ostdeutsche Haushalte hatten letztes Jahr im Schnitt gut 7.200 Euro weniger zur Verfügung als Westdeutsche. Das zeigen Zahlen des Statistischen Bundesamts, berichten die Funke-Zeitungen. Die G7-Staaten pumpen zusätzlich Diesel in den Markt. Die Staats- und Regierungschefs haben sich darauf geeinigt, 100 Millionen Barrel Diesel und Rohöl aus ihren Reserven freizugeben. Mehr von Jana Klonikowski.
4: US-Präsident Trump hatte die Europäer zu diesem Schritt gedrängt, um die Dieselpreise weltweit zu senken. Die bewegen sich ja seit Beginn des Iran-Kriegs, den die USA mit ausgelöst haben, in Rekordhöhen. Als erste Reaktion auf die G7-Entscheidung ist auch bereits der Ölpreis gesunken. Bleibt das so, dürften wohl auch die Spritpreise bei uns an den Tankstellen in den kommenden Tagen runtergehen.
2: Nach dem erneuten Galeria-Insolvenzantrag fordert Verdi Klarheit darüber, wie es für die rund 12.000 Beschäftigten weitergeht. Dazu haben sich die Betreiber bisher nicht geäußert. Die Gewerkschaft macht Managementfehler, für den vierten Insolvenzantrag in 6 Jahren verantwortlich. Auf der griechischen Insel Rhodos ist eine deutsche Touristin von einem Blitz getroffen worden und gestorben. Ihr Mann wurde bei dem Unglück an einem Strand verletzt. In der Region gibt es seit Tagen Unwetter. Auf Kreta etwa hat es zuletzt heftige Überschwemmungen gegeben. Serge Gnabry wird morgen beim Nations League-Spiel gegen Griechenland nicht im DFB-Kader sein. Er ist bereits aus dem Trainingslager abgereist. Gnabry ist der einzige Spieler, der in allen 3 Spielen unter Neubundestrainer Jürgen Klopp zum Einsatz gekommen ist.
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5: Mit KI-Support. Neblig ist es stellenweise am Morgen, sonst bleibt es erstmal trocken. Im Laufe des Tages wird es dann oft freundlich und die Höchstwerte liegen bei 20 bis 24 Grad. An der Küste bleibt es etwas kühler, da sind eher 17 Grad drin. Morgen geht's mit Sonne und Wolken weiter. Im Südwesten kann es ab und zu Schauer und vereinzelt Gewitter geben, maximal 23 Grad.

0: Es ist 7 Uhr.
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2: Im Studio Dirk Jostes, schönen guten Morgen. 36 Jahre deutsche Einheit, das wird heute in Bremen mit einem offiziellen Festakt gefeiert. Aber nicht nur die Politprominenz ist an diesem Wochenende in Bremen zu Gast, Jana Klonikowski.
3: Nein, insgesamt werden rund 400.000 Besucher erwartet. Neben dem offiziellen Festakt, bei dem unter anderem Kanzler Merz und Bundespräsident Steinmeier dabei sind, gibt es auch ein großes Bürgerfest mit vielen Veranstaltungen und Konzerten, etwa von den Fantastischen Vier. Dazu gibt es auch eine Ländermeile, bei der sich die einzelnen Bundesländer präsentieren. Der Tag der Deutschen Einheit wird jedes Jahr in einem anderen Bundesland gefeiert. Nächstes Jahr ist NRW dran.
2: In den kommenden Jahren soll sich die Pünktlichkeit bei der Deutschen Bahn spürbar verbessern. Das hat Verkehrsminister Bilger in der ARD betont. Bis 2029 soll die Quote im Fernverkehr bei 70% liegen. Im Moment ist da nur etwa jeder zweite Zug pünktlich. Bilger kündigte außerdem ein neues Baustellenkonzept an.
4: Man kann Schiene sanieren mit Korridorsanierung. Man kann es aber auch so, wie es davor üblich war, im laufenden Betrieb mit kürzeren Sperrungen machen. Und jetzt geht es darum, dass wir ein bestmögliches Konzept finden, dass die Infrastruktur spürbar schnell besser wird und wir dieses viele Geld auch effizient einsetzen.
2: Die G7-Staaten pumpen zusätzlich Diesel in den Markt. Die Staats- und Regierungschefs haben sich darauf geeinigt, 100 Millionen Barrel Diesel und Rohöl aus ihren Reserven freizugeben. Als Reaktion auf die Entscheidung ist bereits der Ölpreis runtergegangen. Noch ist unklar, wie genau es bei Galeria weitergeht. Die Warenhauskette hat gestern zum 4. Mal in 6 Jahren Insolvenz angemeldet. Die Gewerkschaft Verdi fordert schnellstens Klarheit für die rund 12.000 Beschäftigten bei Galeria. In Spanien wird über vorgezogene Neuwahlen diskutiert. Grund: Das Parlament hat Pläne der Regierung gegen Wohnungsnot abgelehnt. Seit Tagen wird in Spanien gegen hohe Mieten und Wohnungsmangel demonstriert. Teilnehmer der Proteste rufen jetzt auch zu einem Generalstreik auf.
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5: Mit KI-Support. Neblig ist es heute Morgen stellenweise und die Sicht ist teils ziemlich zäh. Später wird's meist freundlich und trocken, nur ab und zu ziehen auch mal mehr Wolken durch. Dazu liegen die Höchstwerte bei 20 bis 24 Grad. Morgen gibt's Sonne und Wolken, im Südwesten kann's gelegentlich Schauer und vereinzelt Gewitter geben, maximal bis 23 Grad.

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2: Im Studio Dirk Jostes. Schönen guten Morgen. Bremen ist an diesem Wochenende die große Bühne für die Feierlichkeiten zum Tag der Deutschen Einheit. Heute steht der offizielle Festakt an mit geballter Politprominenz Silas Quiring.
3: Ja, mit dabei sind zum Beispiel Bundespräsident Steinmeier und Kanzler Merz. Unter dem Motto "Viele stärken ein Land" gibt es rundherum auf zahlreichen Bühnen insgesamt mehr als 700 Veranstaltungen, von Diskussionen über Ausstellungen bis hin zu Theater und natürlich viel Musik. Das Highlight ist heute Abend ein Auftritt der Fantastischen Vier. Außerdem präsentieren sich die anderen Bundesländer auf einer Ländermeile. Fürs gesamte Wochenende werden rund 400.000 Menschen erwartet.
2: Die G7-Staaten pumpen zusätzlich Diesel in den Markt. Die Staats- und Regierungschefs haben sich darauf geeinigt, 100 Millionen Barrel Diesel und Rohöl aus ihren Reserven freizugeben. Mehr von Jana Klonikowski.
4: US-Präsident Trump hatte die Europäer zu diesem Schritt gedrängt, um die Dieselpreise weltweit zu senken. Die bewegen sich ja seit Beginn des Iran-Kriegs, den die USA mit ausgelöst haben, in Rekordhöhen. Als erste Reaktion auf die G7-Entscheidung ist auch bereits der Ölpreis gesunken. Bleibt das so, dürften wohl auch die Spritpreise bei uns an den Tankstellen in den kommenden Tagen runtergehen.
2: Nach dem erneuten Galeria-Insolvenzantrag fordert Verdi Klarheit darüber, wie es für die rund 12.000 Beschäftigten weitergeht. Dazu haben sich die Betreiber bisher nicht geäußert. Die Gewerkschaft macht Managementfehler für den vierten Insolvenzantrag in 6 Jahren verantwortlich. In Spanien wird über vorgezogene Neuwahlen diskutiert. Grund: Das Parlament hat Pläne der Regierung gegen Wohnungsnot abgelehnt. Seit Tagen wird in Spanien gegen hohe Mieten und Wohnungsmangel demonstriert. Teilnehmer der Proteste rufen jetzt auch zu einem Generalstreik auf. Auf der griechischen Insel Rhodos ist eine deutsche Touristin von einem Blitz getroffen worden und gestorben. Ihr Mann wurde bei dem Unglück an einem Strand verletzt. In der Region gibt es seit Tagen Unwetter. Auf Kreta etwa hat es zuletzt heftige Überschwemmungen gegeben. Serge Gnabry wird morgen beim Nations League-Spiel gegen Griechenland nicht im DFB-Kader sein. Er ist bereits aus dem Trainingslager abgereist. Gnabry ist der einzige Spieler, der in allen 3 Spielen unter Neubundestrainer Jürgen Klopp zum Einsatz gekommen ist.
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5: Mit KI-Support. Neblig ist es heute Morgen stellenweise und die Sicht ist teils ziemlich zäh. Später wird's meist freundlich und trocken, nur ab und zu ziehen auch mal mehr Wolken durch. Dazu liegen die Höchstwerte bei 20 bis 24 Grad. Morgen gibt's Sonne und Wolken. Im Südwesten kann's gelegentlich Schauer und vereinzelt Gewitter geben, maximal bis 23 Grad.

0: Es ist 9 Uhr.
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2: Im Studio Dirk Justes. Schönen guten Morgen. 36 Jahre deutsche Einheit, das wird heute in Bremen mit einem offiziellen Festakt gefeiert. Aber nicht nur die Politprominenz ist an diesem Wochenende in Bremen zu Gast, Jana Klonikowski.
3: Nein, insgesamt werden rund 400.000 Besucher erwartet. Neben dem offiziellen Festakt, bei dem unter anderem Kanzler Merz und Bundespräsident Steinmeier dabei sind, gibt es auch ein großes Bürgerfest mit vielen Veranstaltungen und Konzerten, etwa von den Fantastischen Vier. Dazu gibt es auch eine Ländermeile, bei der sich die einzelnen Bundesländer präsentieren. Der Tag der Deutschen Einheit wird jedes Jahr in einem anderen Bundesland gefeiert. Nächstes Jahr ist NRW dran.
2: Wohnen auf dem Land soll attraktiver werden, das fordert der Deutsche Städte- und Gemeindebund im Kampf gegen Wohnungsknappheit. Mehr von Tim Britztrup.
4: Verbandschef Berghagger sagte dem Kölner Stadtanzeiger, dass auf dem Land fast 2 Millionen Wohnungen leer stehen. 700.000 davon wären innerhalb der nächsten 3 Monate bezugsfertig. Bund und Länder dürften nicht immer nur durch Mietpreisbremsen oder Wohnungsbauoffensiven an den Symptomen in Ballungsräumen herumdoktern, findet Berghagger. Um Dörfer besser an Städte anzubinden, fordert er bessere Verkehrswege, beispielsweise neue oder reaktivierte Bahntrassen.
2: Noch ist unklar, wie genau es bei Galeria weitergeht. Die Warenhauskette hat gestern zum 4. Mal in 6 Jahren Insolvenz angemeldet. Die Gewerkschaft Verdi fordert schnellstens Klarheit für die rund 12.000 Beschäftigten bei Galeria. Nach der fehlgeschlagenen Hinrichtung einer Frau im US-Staat Tennessee wird die 50-Jährige jetzt künstlich beatmet. Das haben ihre Anwälte mitgeteilt. Sie hatte am Mittwoch 2 Giftspritzen überlebt. Der Fall hat in den USA zu einer neuen Debatte über die Todesstrafe geführt. Die G7-Staaten pumpen zusätzlich Diesel in den Markt. Die Staats- und Regierungschefs haben sich darauf geeinigt, 100 Millionen Barrel Diesel und Rohöl aus ihren Reserven freizugeben. Als Reaktion auf die Entscheidung ist bereits der Ölpreis runtergegangen.
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5: Mit KI-Support. Sonnig ist es jetzt meist, nur ab und zu hängen noch ein paar Wolken oder Nebelfelder rum und insgesamt bleibt es trocken. Richtung Mittag und Nachmittag setzt sich die Sonne oft durch. Dazu Höchstwerte zwischen 20 und 24 Grad, an der Küste teils nur 17 Grad. Morgen dann mehr Wolken, im Südwesten sind vereinzelt Schauer und auch mal ein Gewitter drin, maximal bis 23 Grad.

0: Im Studio Dirk Joostes. Schönen guten Tag. Bremen ist an diesem Wochenende die große Bühne für die Feierlichkeiten zum Tag der Deutschen Einheit. Heute steht der offizielle Festakt an mit geballter Politprominenz Silas Quiring.
1: Ja, mit dabei sind zum Beispiel Bundespräsident Steinmeier und Kanzler Merz. Unter dem Motto "Viele stärken ein Land" gibt es rundherum auf zahlreichen Bühnen insgesamt mehr als 700 Veranstaltungen. Von Diskussionen über Ausstellungen bis hin zu Theater und natürlich viel Musik. Das Highlight ist heute Abend ein Auftritt der Fantastischen Vier. Außerdem präsentieren sich die anderen Bundesländer auf einer Ländermeile. Fürs gesamte Wochenende werden rund 400.000 Menschen erwartet.
0: Es kommt immer noch zu oft vor, dass Fernverkehrszüge der Deutschen Bahn nicht pünktlich sind. In der ARD hat Verkehrsminister Bilger den Bahnkunden jetzt versprochen, dass sie in den nächsten Jahren etwas aufatmen können. Er setzt darauf, dass die Pünktlichkeit bis 2029 bei 70% liegen wird.
2: Wenn man sieht, dass wir in den letzten Monaten bei etwas mehr als 50% Pünktlichkeit im Fernverkehr waren, dann sieht man, dass dieses Ziel schon vielleicht durchaus ambitioniert ist. Zu einem positiven Bahnerlebnis trägt nicht nur das Thema Pünktlichkeit bei, wo wir definitiv besser werden müssen, sondern es geht eben auch um Sicherheit, es geht um Sauberkeit, es geht um Kundenkommunikation.
0: Der Co-Pilot der Fly-Dubai-Maschine soll einen Terrorakt geplant haben. Laut Generalstaatsanwaltschaft der Emirate griff er den Piloten mit einer Notaxt an. Passagiere überwältigten ihn. Der Pilot wurde schwer verletzt. Das Flugzeug mit über 170 Menschen landete sicher. Nach dem erneuten Galeria-Insolvenzantrag fordert Verdi Klarheit darüber, wie es für die rund 12.000 Beschäftigten weitergeht. Dazu haben sich die Betreiber bisher nicht geäußert. Die Gewerkschaft macht Managementfehler für den vierten Insolvenzantrag in 6 Jahren verantwortlich. Die G7-Länder geben Dieselvorräte frei. Es geht um 100 Millionen Barrel Diesel und Rohöl in den kommenden Monaten, sagte Frankreichs Präsident Macron. US-Präsident Trump hatte das zuvor von den europäischen Partnern gefordert, um so die hohen Spritpreise zu senken.
3: Das Wetter. Sonnig ist es jetzt meist, nur ab und zu hängen noch ein paar Wolken oder Nebelfelder rum und insgesamt bleibt es trocken. Mhm. Richtung Mittag und Nachmittag setzt sich die Sonne oft durch, dazu Höchstwerte zwischen 20 und 24 Grad, an der Küste teils nur 17 Grad. Morgen dann mehr Wolken, im Südwesten sind vereinzelt Schauer und auch mal ein Gewitter drin, maximal bis 23 Grad.
4: So, also viel Sonne an diesem Feiertag finden wir natürlich dufte und ich weiß gar nicht, wo das Problem der Deutschen Bahn ist. Also ich schaffe 100% Pünktlichkeit.
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4: Am 3. Oktober, Feiertag im Wochenende. Schon kacke, oder? Aber nein, wir haben natürlich großes Verständnis, weil Menschen, die diesen Feiertag feiern dürfen, sind natürlich Menschen im Handel, Einzelhandel. Alles dicht heute für alle, die einen Einkaufszettel geschrieben haben. Schmeißt ne Müll, heute hat alles zu. Oder auch Friseure dürfen ja heute auch frei machen. Aber es ist ja wieder schön, dass wir heute gemeinsam eine Einheit bilden. Ihr vor dem Radio und ich da drin. Guten Morgen in die Runde.
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0: Scala and the Wolf. 10 Minuten nach 10 und da bist du kaum im Studio, da geht's schon los. Bin mit die Leitung. Moin, wer ist da?
1: Guten Morgen, lieber Dale.
0: Moin.
1: Kurz Grüße aus dem Saarland, aus dem schönen Saarbrücken von mir und Nadi.
0: Ja, moin Kai.
1: Wir wünschen dir und deinen Zuhörerinnen und Zuhörern eine wundervolle Sendung.
2: Danke.
1: Ohne Störungen. Und ja, ich habe gelesen, du hast da wirklich sehr ernsthafte, gute Themen.
0: Richtig.
1: Drin heute.
0: Ja.
1: Vor allem was die Kinder betrifft. Und was die Kinder betrifft, sowas finde ich immer sehr wichtig.
0: Ja.
1: Dankeschön und liebe Grüße und schönes Wochenende von mir und Nadi.
0: Ja, dir auch ein schönes Wochenende. Ja. Ihr habt schon gehört, er hat schon ein bisschen meinen Job vorweggenommen. Ne? Bei mir gibt es heute natürlich keinen Einheitsbrei. Wir machen wieder eine höchst interessante Sendung. Wir werden heute darüber reden. Lustig umschriebene Berufe. Man kann ja, wenn man gefragt wird, was machst du beruflich? Radiomoderator. Nein, wie man das vielleicht lustig umschreiben kann. Also in meinem Fall wäre das vielleicht zum Beispiel, ich drücke Knöpfe und dann kommt Musik bei raus. Ja, also könnte ich meinen Job hier ein bisschen umschreiben. Und dann reden wir, er hat es gerade angedeutet, der liebe Karl, ein wenig über Gewalt an Kindern und auch Jugendlichen. Was dagegen tun? Große Frage. Vielleicht gibt es ja Antworten später von einem Experten. Und ja, denglische Wörter. Ich habe mir die mal genauer angeschaut und werde die wahre Bedeutung heute in der Show aufdecken. Ansonsten bringe ich natürlich neue Musik mit. Album der Woche habe ich für euch wieder klar gemacht. Klugscheißerwissen ist auch dabei. Und wir schauen in die Charts. Ach, es ist wieder so viel. Also ich acker richtig am Feiertag. Und natürlich, diese Sendung ist dafür da zum Quatschen, Grüßen, Gratulieren, Schwarze Blödin oder einfach nur fröhlich sein. Ihr müsst nur eins machen, mir eine WhatsApp schicken.
3: WhatsApp direkt ins Studio. 05136 8023 835.
0: Geht für alles, was ihr so auf dem Herzen habt. Und denkt bitte dran, ihr antwortet noch der Moderator selber.

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Chris, der MC, at the party. Ja, heute also in Deutschland die große Einheitsparty. Wiedervereinigungsparty, könnt ihr schimpfen, wie ihr wollt. Bremen haben wir das Wort auserkoren. Schön, also heute Feiertag für alle. Ich hab's ja gerade schon mal gesagt, die einkaufen wollen. Knicken bitte. Also Tankstelle hat auf, könnt ihr Brötchen kaufen. Und Bäcker, glaube ich, auch auf. Aber wenn ihr denn heute den Wochenendeinkauf starten wollt, wird nix. Ich war ja heute auch schon mal vor der Tür kurz. Müll rausbringen. Ja, ist erschreckend. Tod auf den Straßen. Also die Leute scheinen länger zu schlafen. Aber für alle, die jetzt schon dabei sind hier in der Weekend-Show, wir sprechen ja gerne über irgendwelche Dinge. Und ich habe mir gedacht, heute, wo so viele wahrscheinlich dabei sind, viele haben die Möglichkeit, die Show jetzt auch mal zu hören, gerade die Menschen aus dem Einzelhandel, die ja sonst samstagvormittags an der Kasse sitzen oder Regale auffüllen. Ja, was wolltet ihr schon mal all für alle Mal oder ein für alle Mal klären? Das machen wir heute Vormittag hier bei mir. Also was wolltet ihr schon immer ein für alle Mal klären? Also zum Beispiel Abend. Ab wann ist denn jetzt eigentlich Abend? Ist es schon um 16.30 Uhr oder ist ab 18 Uhr Abend? Ja, das sind die Fragen des Lebens, die mich heute beschäftigen. Oder wie viel Raclette-Pfannen pro Person? Eine oder zwei? Ja, wir klären das heute hier. Ganz offiziell, ihr klärt es. Was wolltet ihr schon immer ein für alle Mal geklärt haben? Jetzt reinschicken per WhatsApp 05136 80 23 800.

0: Und so klingt Wiedervereinigung gleich bei mir in der Show. Zum einen, was Aktuelleres, kommt von Post Malone und Chemical. Und Achtung, Wiedervereinigung mit dem Sound der 90er. Auch die Jungs hau ich gleich in euer Radio. RNG, open up your mind, hi babe.
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0: Moin zusammen und ich kläre heute hier in der Show die wichtigen Fragen des Lebens für euch. Und zwar ein für alle Mal mit euch. Gerne reinschicken 051 36 80 23 835. Was wolltet ihr schon ein für alle Mal geklärt haben? Die Nadi, die haben wir ja gerade schon im Eingang der Show gehört, ne? Das ist die Frau von dem Karl. Sie möchte auch unbedingt was geklärt haben, nämlich sie wird alt. Okay, und dann hier von Michael Hansel kam rein und das will er ein für alle Mal geklärt haben. Kann ich auch total verstehen. Nutella mit Butter.

0: die Chemie stimmt zwischen euch und mir. Hier ist eure Weekend-Show an diesem Samstag, an diesem denkwürdigen Samstag. Wir feiern heute den 3. Oktober, auch jetzt um 10.34 Uhr. Und ja, wir müssen einmal kurz dadurch. Ich kann das Thema ja nicht verschweigen, weil sonst hätte ich meinen Job irgendwie verfehlt. Und für alle, die jetzt gerade sitzen, bitte mal aufstehen. Ja, bitte aufstehen. Ja, nicht meckern, weil ihr jetzt die Brötchen in der Hand habt und alles außer Hand. Bitte aufstehen, weil an so einem Tag wie heute müssen wir einmal zumindest Haltung annehmen. Ja? Ja? Am 9. November 1989 fiel sie also, die innerdeutsche Mauer. Und ja, die Freude im damaligen Osten, die war natürlich riesengroß.
1: Das ist ein unheimlicher Moment. Wir freuen uns unheimlich.
0: Ja, so klang das. Also zugegeben, Zeitzeugen dieser Geschichte, die werden ein wenig Gänsehaut bekommen haben. Aber wir machen ja hier Radio. Und welche Titel, welche musikalischen Stücke verbinden wir eigentlich mit dem Mauerfall? Ich habe da mal ein bisschen rumgekrabbelt. Zum einen ganz klar dieses Teil hier.
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0: Da haben wir also Marius Müller-Westerhang mit Freiheit. Ist wirklich so ein emotionaler Song, der kurz vor der Mauer, ja, erschien oder vor dem Mauerfall erschien. Und irgendwie wurde er wirklich zum Symbol für den Drang nach Freiheit. Aber ich glaube, mit dem Mauerfall verbinden die meisten von euch das Teil hier.

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Die No Angels, angemacht hier in der Weekend Show, 10 Uhr und 48 Minuten. Ja, ich habe auch mal im Studio hier auf Daylight umgestellt. Apropos Daylight, ich glaube, der Song wird demnächst wieder in die Charts einsteigen. Und zwar nicht irgendwo ganz unten, sondern ich glaube, er wird sogar in die Top 10 oder so schaffen. Wie komme ich da drauf? Weil von den No Angels wird es demnächst eine dreiteilige Doku in der ARD geben. Und da wird mal schonungslos aufgedeckt, wie es den Mädels damals ging. Vom Casting bis, ja, wo sie heute stehen, was sie dazwischen erlebt haben, wie sie teilweise von den Plattenfirmen ausgenutzt wurden. Also gönnt euch das Teil, da sollen wohl viele Wahrheiten ans Licht kommen, die wir noch nicht kennen. Nun gut. Wir alle leben ja nicht nur in einer Bubble, man lernt neue Menschen in seinem Umfeld kennen und dann gibt es ja diese Standardliste, die man abarbeitet. Ne? Kennen wir alle, wer bist du, wo kommst du her und dann die Frage, was machst du beruflich? Und man könnte da ja mal ein bisschen ein Quiz draus machen, anstatt einfach zu sagen, jo, ich bin Burgerbrater. Ne? Nein, macht's doch mal einfacher oder anders und macht mit den Leuten Quiz und sagt, pass auf, wir machen ein Quiz, wenn es errätst, bist der King. Und zwar... Ich würde meinen Job vielleicht so umschreiben. Ich bin für meinen Job Feuer und Flamme. Na, wer könnte das sein? Ja, ganz klar, Feuerwehrleute. Oder ich muss mal einen Abstrich machen. Könnten Gynäkologen sein. Oder ich bin auf Verlierer angewiesen. Welcher Job ist das? Na, ganz klar, ist ein Mitarbeiter im Fundbüro. Oder, ja, ich darf noch Schmiergeld annehmen. Der ist auch sehr gut. Kfz-Mechatroniker oder Automechaniker, kann man sehen, wie man will. Oder abgemacht ist abgemacht. Na, was vermutet ihr? Ja, ganz klar, der Chirurg. Oder für mich tanzen sie alle. Nein, es ist nicht der DJ. Es ist der Puppenspieler.

0: heute ist nicht nur bei uns in Deutschland Tag der deutschen Einheit. Nein, wir feiern heute auch Tag der Freunde. Deswegen gleich noch in eurem Radio. Guter Freund der Show, Nico Santos. Why don't you say? Ohrenblick.
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0: Na nu, eigentlich sollte hier was kommen. Wir gucken mal. Eigentlich sollte er sagen, was gleich an Musik kommt. Ah, da ist es. Gleich in eurem Boxen Outcast mit Hey, ja, und dann haben wir ihn ja auch noch mit dabei.
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0: dass er. Das ist Sido. Ist er gleich im Radio? Ja, ist er. Es ist 11 Uhr.
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3: 36 Jahre deutsche Einheit. Das wird heute in Bremen mit einem offiziellen Festakt gefeiert. Aber nicht nur die Politprominenz ist an diesem Wochenende in Bremen zu Gast, Jana Klonikowski.
4: Nein, insgesamt werden rund 400.000 Besucher erwartet. Neben dem offiziellen Festakt, bei dem unter anderem Kanzler Merz und Bundespräsident Steinmeier dabei sind, gibt es auch ein großes Bürgerfest mit vielen Veranstaltungen und Konzerten, etwa von den Fantastischen Vier. Dazu gibt es auch eine Ländermeile, bei der sich die einzelnen Bundesländer präsentieren. Der Tag der Deutschen Einheit wird jedes Jahr in einem anderen Bundesland gefeiert. Nächstes Jahr ist NRW dran.
3: Wohnen auf dem Land soll attraktiver werden, das fordert der Deutsche Städte- und Gemeindebund im Kampf gegen Wohnungsknappheit. Mehr von Tim Britztrup.
5: Verbandschef Berghagger sagte dem Kölner Stadtanzeiger, dass auf dem Land fast 2 Millionen Wohnungen leer stehen. 700.000 davon wären innerhalb der nächsten 3 Monate bezugsfertig. Bund und Länder dürften nicht immer nur durch Mietpreisbremsen oder Wohnungsbauoffensiven an den Symptomen in Ballungsräumen herumdoktern, findet Berghagger. Um Dörfer besser an Städte anzubinden, fordert er bessere Verkehrswege, beispielsweise neue oder reaktivierte Bahntrassen.
3: Bei den heftigen Schülerprotesten in Frankreich sind seit Montag über 5.000 Menschen festgenommen worden. Die Demos gegen Lehrermangel und für bessere Ausstattung der Schulen hatten sich von Paris aus aufs ganze Land ausgebreitet. Immer wieder kam es dabei zu Blockaden und Angriffen auf Polizisten. Noch ist unklar, wie genau es bei Galeria weitergeht. Die Warenhauskette hat gestern zum 4. Mal in 6 Jahren Insolvenz angemeldet. Die Gewerkschaft Verdi fordert schnellstens Klarheit für die rund 12.000 Beschäftigten bei Galeria. Immer wieder Drohnenvorfälle und russische Bedrohung. Unter diesem Eindruck wird heute in Lettland ein neues Parlament gewählt. Umfragen deuten darauf hin, dass der proeuropäische und der proukrainische Kurs der aktuellen Regierung bestätigt wird.
2: Das Wetter.
6: Sonnig ist es meistens, dazu kann es ab und zu auch mal viele Wolken oder ein bisschen Nebel geben. Im Laufe des Tages bleibt es überwiegend trocken und die Höchstwerte liegen bei 20 bis 24 Grad. Morgen geht's mit Sonne und Wolken weiter. Im Südwesten sind gelegentlich Schauer drin, vereinzelt auch ein Gewitter, maximal bis 23 Grad.
0: Dank euch beiden.
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0: Tag zusammen, wir klären ja heute bei mir hier, was wir schon ein für alle Mal klären wollten. Ihr dürft es natürlich reinschicken. 051 3680 23 835. Karl haben wir vorhin schon gehört, der mich begrüßt hat. Er möchte auch eins für alle Mal klären, und zwar, dass das Produkt von Maggi besser ist als das von Knorr. Also diese Fixbeutel. Es gibt natürlich auch andere schöne Fixtüten, ne? Also von anderen Firmen. Karin Neub hat mir geschrieben, warum alleinerziehende Väter immer bewundert und hoch gelobt werden und bei alleinerziehenden Müttern ist es normal, wie die das alles meistern. Will sie auch mal ein für alle Mal klären, und dann habe ich ja Raclette als Beispiel genannt. Eva Paradies schrieb mir, wo oder warum gibt es immer Raclette für 4 Personen und am Tag danach Reste Raclette für 13 Personen? Das sind die Fragen des Lebens.
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0: Time machen, oder? Was meint ihr? R&B? Redemption? 11:11 Uhr. Ja, das ist auch der Sound der 90er hier in der Weekend Show. Schön, dass ihr dabei seid an diesem freien Samstag, zumindest für einen Teil der Bevölkerung. Ja, nicht für alle, aber wir sind ja dankbar, dass die Krankenschwestern, Ärzte, Polizisten, Feuerwehrleute, Taxifahrer, Busfahrer, Lokführer, Triebwagenführer oder wie sie auch immer heißen mögen, da sind für uns. Wir schauen mal in die Charts rein. Hat sich ein bisschen was getan diese Woche? Ich habe die Albumcharts gerade mal hier vorliegen, die Top 5. Stelle fest, 5 neue Platten da drin, auf der 5 neu reingekommen, Linkin Park, Unshatter, dann haben wir Kuku und zwar mit Catheritz auf der 4 neu reingekommen. Dann haben wir eine deutsche Platte auf der 3 neu eingestiegen, Wolfgang Wolle Petri, Ein Leben lang. Auch deutsch auf der 2 neu reingekommen, Till Lindemann, Live in Krakow. Und dann, das ist glaube ich eine Überraschung, damit hat glaube ich keiner gerechnet, Reinhard May, Schatzhauser, damit ist er wirklich in den Albumcharts mal direkt auf die 1 gegangen. Gut, dann gucken wir rüber, was hat sich denn diese Woche in den Singlecharts einfach mal getan. Das interessiert uns natürlich auch alle. Ich glaube mal sehr, interessiert euch, oder?
1: Platz 5.
0: Da ist alles beim Alten geblieben. Tempest City sind das mit Safe Away. Der Name Tempest City bezeichnet in der Vergangenheit auch ein bekanntes, mittlerweile aber dauerhaft geschlossenes Bar- und Grillrestaurant im Finanzviertel von London. Zugegeben, das habe selbst ich nicht gewusst.
1: Platz 4.
0: Ja, was ist mit uns los, wollen die Toten Hosen wissen. Die Toten Hosen kommen im Oktober auf Abschiedstournee nach Argentinien. Wohl keine deutsche Band hat so viele Fans im Land am Rio de la Plata. Doch nach 16 Besuchen mit über 40 Auftritten soll dann da mal Schluss sein. Die Plätze 3, 2 und 1 gönnen wir uns gleich nach einem kleinen musikalischen Break. Jetzt mit unter anderem auch

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1: So, da ist er wieder. Und ich habe euch ja versprochen, nach dem kleinen musikalischen Break kümmern wir uns hier in der Weekend Show um 22 Minuten um das Treppchen der deutschen Single Charts. Dann wollen wir mal schauen, was da los ist.
2: Platz 3.
1: Hugel, Emil, Angel, Ultranage, Moving to the Sun. Wie viel künstliche Intelligenz steckt in diesem Song? Nach

0: hergestellt worden sei.
1: Platz 2.
0: 13 Wochen am Stück führte Shakira gemeinsam mit Burna Boy entstandener Fußball-WM und Sommerhit Die Die die offiziellen deutschen Singlecharts an. Doch jede Siegesserie endet irgendwann einmal und so macht die weltberühmte Sängerin nun Platz für den nächsten Superstar und zwar für diesen hier.
1: Platz 1.
0: Taylor Swift, dieser hat 4 neue Songs veröffentlicht, die allesamt vordere Position erobern. Neben Cleveland auf der 13, Pink Clouding 15, auf der 16 finden wir Babylon, Sturm Patient Zero sogar direkt an die Spitze und markiert damit Swifts 4. Nummer 1 Hit. Zusammen mit dem Dauerbrenner The Fate of Ophelia, den finden wir auf der 10, besteht ein Viertel der Top 20 in den Singles Charts aus Liedern von Taylor Swift.

0: Wett und Juli. Und ihr wisst ja, Sound der 90er. Prince Idol Show. Marky Mark. Für euch, Happy People.
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0: 11:30 inzwischen und heute klären wir mal Dinge ein für alle Mal. Macht mit. Im Hintergrund ist schon Streit entstanden, weil ich vorhin ja vorgetragen habe, Nutella mit Butter. Und ich kriege Nachrichten rein, die alle widersprechen. Leute, wir wollten das heute ein für alle Mal klären. Also ich lasse die Mehrheit nachher entscheiden. 051 36 80 23 835, das wäre meine Nummer. Da könnt ihr auch Dinge ein für alle Mal klären. Und deswegen auch jetzt von Nutella die Überleitung. Achtung! Und dann kommt gleich wieder so ein kleiner Shitstorm rein. Erst die Cornflakes. Und dann die Milch. Okay. Oder, das hat übrigens Wolfgang Reimers geschrieben. Mira La Dannigkeit hat auch was geschrieben. Und zwar nämlich folgendes. Es

0: vom Radio. It's the Weekend Show, Lady Gaga und Tachi. Tag der Deutschen Einheit, auch hier in der Weekend Show. Und eigentlich, man feiert das ja, aber könnt ihr noch mit dem Begriff Solidaritätszuschlag etwas anfangen? Ja, den feiern wir eigentlich indirekt auch heute. Nun gut, alle Väter unter euch kennen das wahrscheinlich. Es gibt so eine typische Vater-Sohn-Geschichte. Eine davon, die hat auch Thorsten Sträter jetzt für uns.
1: Mein Sohn, der hatte mal ein Date. Also habe ich auf achtfaches Nachfragen erfahren, er hätte ein Date. Und er würde jetzt einkaufen gehen, weil er abends für das Date kochen wollte. Ich war zufällig im selben Ort. Und dann sagt, ja, gehe ich safe mit einkaufen. Also kein Safe mit einkaufen. Und dann, wozu? Wie willst du denn abtransportieren mit einem normalen Fahrzeug? Dann sind wir rein in diesen Supermarkt. Und ich habe gesagt, hier soll ich noch deinen Wingman machen oder so heute. Bam, bam. Der reine Hass war in seinen Augen. Ich bin auch kein guter Wingman für meinen Sohn, schätze ich mal. Weil ich ja dann spät abends neben ihm stehe und sage, weiß ich nicht, das nennst du Petting? Sportsfreund? Das sieht aus, als würdest du eine Heizung entlüften. Geh mal, bleib mal ein bisschen am Ball. Bin enttäuscht. Kannst du nicht. Wir waren dann jedenfalls einkaufen. So, ganz schlimm. Und dann fragte ich, was willst du machen? Und er sagt, ich hab an Nudeln gedacht. Ich sage, ich hab schon oft an Nudeln gedacht, aber was willst du machen? So oft komme ich, sitze ich da und denke, verfalle. Und dann, ich weiß, denn ich verfalle, aber lassen wir das. Wir standen dann da und ich sage, was willst du denn machen für die Perle? Ich empfehle dir, also du hast mich nicht gefragt, aber ich würde so eine Carbonara machen. Du brauchst nichts anderes als Pecorino, einen guten Hartkäse, und dann brauchst du Guanciale, das ist ein schöner italienischer Speck. Holst dir ein paar Spaghetti, ein bisschen Pfeffer und du brauchst ein Ei und dann läuft das Ding. Du kochst die Spaghetti ganz einfach, dann brätst du den Speck, schneidest in kleine Würfel, Würfel, Würfel, Würfel, da, zack, eine 6. Dann tust du das in die Pfanne, schmorst die Scheiße an, dass die schön knusprig wird, backst, ne, machst die Spaghetti, dann ganz zum Schluss trennst du das Ei vom Haus. Nein, du trennst das Ei, dann hast du ein Eigelb. Das kommt dann mit rein, darauf der Käse, dann der Speck. Der Speck ist ausgelassen. Also nicht im Sinne von, ich könnte die Welt umarmen, sondern knusprig. Und dann tust du den da drauf, rührst die ganze Kacke ein, Pfeffer drauf, weg, bumsi, bumsi. Bam. Daraufhin erwiderte mein Sohn, ich glaube, ich hol Ravioli. Und ich sag, ach, ihr zeltet, du Penis, ihr zeltet, das ist gar nicht drinnen. Ihr sitzt im Gebüsch und bespitzelt Spechte. Das ist ja sagenhaft. Ihr macht das nicht drin. Weißt du, wann wir Ravioli gegessen haben in deinem Alter? Wenn wir beschossen wurden, du Opfer.

Gelbe 11 Uhr und 42 Minuten. Und Freunde, ihr wisst ja, jeden Samstag die Weekend Show auf der Suche. Ich brauche ja Unterstützung. Ich suche Personal. 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Das heißt, ihr bestimmt, sage ich mal, einen Titel, der jeden Sonnabend oder der einen Samstag hier gespielt wird, aber der muss gewisse Voraussetzungen erfüllen. Das ist nicht ein einfacher Musikwunsch, den wir kennen, sondern dieser Titel darf von den 90ern bis heute sein, kann kein darf kein Schranz, kein Schlager, kein Heavy Metal und sowas sein. Und er sollte wenig bis gar nicht im Radio laufen. Und diesen Song könnt ihr zurückholen, mit eurer Geschichte vielleicht. Jetzt die Bewerbung reinschicken. Nummer habe ich gerade schon bekannt gegeben. Und ich lose jeden Sonnabend einen aus, der dann einmal hier die Mucke bestimmt. Wie Carlos Meppen.

habe letztens bei Facebook ein Reel gesehen, in dem ein Typ in einer Bushaltestelle sitzt und viele R&B-Songs richtig, richtig gut singt. Und ich muss ganz ehrlich sagen, ich weiß, welchen Typen Carlo da meint. Ich habe den nämlich auch abonniert, der war vor kurzem sogar in Berlin unterwegs. Und das Lustige ist, der macht das wirklich sehr, sehr genial. Die Leute feiern ihn dafür im Netz zu Recht. Dabei bin ich natürlich auch von ihm auf ein Video gestoßen, da schreibt zumindest der Karl, wo er nämlich einen Song von diesem Typen hier singt.

0: Na, ihr Happy People, macht euch den Samstag eures Lebens. Auch wenn heute Feiertag ist, 3. Oktober, habe ich wieder ein Thema der Show mitgebracht, nämlich, was wolltet ihr ein für alle Mal immer klären? Könnt ihr da reinschicken per WhatsApp am besten 05136 8023835, und da habe ich Post bekommen. Und zwar von Biene Meier. Sie schreibt hier: Warum dürfen Radiosender immer noch Last Christmas spielen? Eine berechtigte Frage. Wer könnte sie besser beantworten als ich? Einfach, weil wir es können. Und dann schreibt sie noch dazu: Warum wurde die Seitenbacher-Werbung noch nicht längst abgeschafft? Okay. Dori ist dabei. Dori Öllen schreibt: Mandarin isst man erst ab St. Martin. Wollte sie auch schon immer klären. Und Jasmin Pott hat sich auch gemeldet: Wenn man noch nicht geschlafen hat, ist noch heute. Auch nachdem man noch 24 Stunden wach ist. Okay, haben wir es auch geklärt. Gleich klärt euch Dijo auf mit End of the Beginning. Stay tuned.
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Leider gibt es in Deutschland immer mehr Gewalt an Kinder und vor allen Dingen an Jugendliche. Darüber wird zu sprechen sein, warum das so ist und was man vor allen Dingen dagegen tun kann. Ich habe für die nächste halbe Stunde einen Experten eingeladen vom Kinderschutzbund und dann wollen wir mal schauen, was wir da ändern können. Außerdem gibt es das hier am Mucke obendrauf.

0: nie vergessen und den habe ich auch noch dabei. Ein bisschen schnellere Klänge. Arizona, I was wrong. Nein, ihr seid richtig. Es ist kurz vor 12 Uhr.
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2: Im Studio Dirk Jostes. Schönen guten Tag. Bremen ist an diesem Wochenende die große Bühne für die Feierlichkeiten zum Tag der Deutschen Einheit. Heute steht der offizielle Festakt an mit geballter Politprominenz Silas Quiring.
3: Ja, mit dabei sind zum Beispiel Bundespräsident Steinmeier und Kanzler Merz. Unter dem Motto "Viele Stärken, ein Land" gibt es rundherum auf zahlreichen Bühnen insgesamt mehr als 700 Veranstaltungen. Von Diskussionen über Ausstellungen bis hin zu Theater und natürlich viel Musik. Das Highlight ist heute Abend ein Auftritt der Fantastischen Vier. Außerdem präsentieren sich die anderen Bundesländer auf einer Ländermeile. Fürs gesamte Wochenende werden rund 400.000 Menschen erwartet.
2: Es kommt immer noch zu oft vor, dass Fernverkehrszüge der Deutschen Bahn nicht pünktlich sind. In der ARD hat Verkehrsminister Bilger den Bahnkunden jetzt versprochen, dass sie in den nächsten Jahren etwas aufatmen können. Er setzt darauf, dass die Pünktlichkeit bis 2029 bei 70% liegen wird.
4: Wenn man sieht, dass wir in den letzten Monaten bei etwas mehr als 50% Pünktlichkeit im Fernverkehr waren, dann sieht man, dass dieses Ziel schon vielleicht durchaus ambitioniert ist. Zu einem positiven Bahnerlebnis trägt nicht nur das Thema Pünktlichkeit bei, wo wir definitiv besser werden müssen, sondern es geht eben auch um Sicherheit, es geht um Sauberkeit, es geht um Kundenkommunikation.
2: Nach der fehlgeschlagenen Hinrichtung einer Frau im US-Staat Tennessee wird die 50-Jährige jetzt künstlich beatmet. Das haben ihre Anwälte mitgeteilt. Sie hatte am Mittwoch zwei Giftspritzen überlebt. Der Fall hat in den USA zu einer neuen Debatte über die Todesstrafe geführt. Nach dem erneuten Galeria-Insolvenzantrag fordert Verdi Klarheit darüber, wie es für die rund 12.000 Beschäftigten weitergeht. Dazu haben sich die Betreiber bisher nicht geäußert. Die Gewerkschaft macht Managementfehler für den vierten Insolvenzantrag in 6 Jahren verantwortlich. Die Grünen kritisieren, dass die G7-Länder Teile ihrer Öl- und Dieselreserven freigeben wollen. Energieexperte Kellner nennt das politische Dummheit. US-Präsident Trump hatte vor allem die Europäer zu dem Schritt gedrängt und mit einem Exportstopp für US-Diesel gedroht.
1: Das Wetter.
5: Sonnig ist es meistens. Dazu kann es ab und zu auch mal viele Wolken oder ein bisschen Nebel geben. Im Laufe des Tages bleibt es überwiegend trocken und die Höchstwerte liegen bei 20 bis 24 Grad. Morgen geht's mit Sonne und Wolken weiter. Im Südwesten sind gelegentlich Schauer drin, vereinzelt auch ein Gewitter, maximal bis 23 Grad.
0: Vielen Dank und ich kann das nur bestätigen, vorm Studiofenster ist es auch sonnig.
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0: Tag zusammen, heute wird geklärt, das, was wir ein für alle Mal schon immer klären wollten. Könnt ihr mir reinschicken, was ihr schon immer geklärt haben wolltet. 051 36 80 23 835, WhatsAppen, Sprach oder Text, es gibt beides. Annika Fenzler ist am Start und sie klärt das jetzt mal mit den Uhrzeiten ein für alle Mal. Was gibt ja mal Streit, wann ist Abend, wann ist Vormittag. Sie hat es aufgegliedert, 18 bis 21 Uhr ist abends, 21 bis 23 Uhr ist spätabends. Ab 23.30 Uhr bis 4 Uhr sagen wir nachts, 4 bis 6 Uhr wäre frühmorgens. Morgens wäre dann von 6 bis 9.30 Uhr, ab 9.30 Uhr bis 12 Uhr sagen wir Vormittag, ab 12 Uhr dann bis 13.30 Uhr wäre mittags und ab 13.30 Uhr bis 15 Uhr wäre dann nachmittags und ab 15 Uhr bis 18 Uhr ist dann spätnachmittags. Okay, haben wir das auch ein für alle Mal geklärt und dann Volker Seins hat sich auch gemeldet und er möchte auch mal ein für alle Mal klären, warum verstehen manche Menschen kein Nein?
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0: bevor ich es vergesse, mal eben schnell die Uhrzeit, 12.09 Uhr, hier ist die Euro-Weekend-Show. Gewalt ist natürlich keine Lösung und trotzdem kommt sie immer häufiger vor. Schläge, Mobbing in Schulen oder im Netz, überall auf der Welt leiden Menschen an körperlicher und psychischer Gewalt. Aber auch in Familien gibt es immer mehr innerhalb der Familien und gegen Kinder und Jugendliche. Doch wie kann man dies verhindern und auch den Opfern dann helfen? Darüber will ich jetzt sprechen mit Ralf Schlüter, er ist Geschäftsführer beim Kinderschutzbund in Hamburg. Hallo Ralf.
1: Guten Morgen. Einen Tag.
0: Guten Morgen und guten Tag. Ralf, wie groß ist das Problem der Gewalt? Gar nicht mal, ich sag mal im Großen, da sind ja zahlreiche brutale Kriege natürlich für alle sichtbar, sondern vielmehr, ich sag mal im Kleinen, im Alltag. Wie groß ist das Problem?
1: Guten Morgen, guten Tag.
0: Ja, irgendwie will er heute nicht. Irgendwie will er nicht gut. Was macht es bei Kindern, wenn sie Gewalt im Umfeld erleben? Kannst du dazu was sagen?
1: Guten Morgen.
0: Okay, also ich glaube dadurch, irgendwas haut hier nicht hin, die Leitung steht nicht so ganz, wie ich das gerne gehabt hätte. Deswegen machen wir es an der Stelle anders. Wir können ja überbrücken. Habt ihr Bock auf einen richtig geilen 90er? Aber so einen richtigen, einen fetten Kracher? Ich hätte da jetzt einen am Start, nämlich diesen hier.

0: Ja, den hatten wir auch hier. Ein Emergency. Eine technische Panne kann passieren in so einem Live-Format wie der Weekend Show. Aber wir haben es gerichtet. Wir kriegen es hin, weil es ein wichtiges Thema ist, wollen wir es natürlich nachholen. Also klären wir jetzt nochmal Gewalt gegen Kinder und Jugendliche. Es ist sehr groß, die Gewalt, und wir wollen mal schauen, wie schlimm es doch dann im Alltag aussucht. Das sagt der Ralf vom Kinderschutzbund.
1: Das Problem ist riesig, und das Schwierige ist, ja, wirklich ein Großteil dieser Gewalt findet eben nicht dort statt, wo dann die Kameras gerade dabei sind, sondern vielmehr im Alltag von Kindern, also zu Hause, in der Schule, auf dem Weg dorthin oder inzwischen auch im digitalen Raum. Und Gewalt heißt dabei nicht immer, dass ein Kind geschlagen wird. Das können auch Demütigungen oder Drohungen sein, das kann Mobbing sein, Vernachlässigung oder auch die Gewalt zwischen Erwachsenen, die ein Kind dann einfach nur miterlebt, oder was heißt nur. Und besonders schwer wiegt für mich da, dass wenn Gewalt dort stattfindet, wo Kinder sich eigentlich sicher fühlen sollten, also ja, in der eigenen Familie. Und wenn ausgerechnet dieses Vertrauen erschüttert wird, kann das wirklich sehr, sehr tiefe Spuren hinterlassen. Und das tut es in den allermeisten Fällen.
0: Was macht es mit Kindern, wenn sie Gewalt im Umfeld, in den heimischen vier Wänden erleben? Wie groß ist der angerichtete Schaden dann für deren Leben?
1: Sollte ja eigentlich wirklich der sicherste Ort eines Kindes sein. Und wenn dort Angst herrscht, geht dieses Grundgefühl von Sicherheit verloren. Und die Folgen sind da immer ganz unterschiedlich. Kinder ziehen sich zum Beispiel zurück, haben Angst, können sich schlechter konzentrieren, schlafen schlecht oder werden teilweise auch selbst aggressiv. Und bei schwerer oder dauerhafter Gewalt können die Folgen bis weit ins Erwachsenenleben reichen. Aber mir ist ein Punkt wichtig. Das ist tatsächlich kein unabänderliches Schicksal. Kinder können solche Erfahrungen tatsächlich auch verarbeiten. Aber dafür brauchen sie sichere Bezugspersonen, Schutz und, wenn nötig, auch professionelle psychosoziale Unterstützung.
0: Soziale Medien sind ja bereits als Begriff gefallen. Erste Länder sind inzwischen dabei, den Zugang für Kinder und Jugendlichen zu eben diesen sozialen Medien zu erschweren, sogar zu verbieten. Gibt es da irgendwie eine Meinung vom Kinderschutzbund dazu?
1: Also ich finde die Debatte grundsätzlich richtig. Australien geht zum Beispiel da ja sehr, sehr weit. Aber ich wäre auch ein bisschen vorsichtig mit der Vorstellung, dass ein Verbot da allein irgendwie das Problem löst. Soziale Medien gehören zur Lebenswirklichkeit von Kindern und Jugendlichen. Und sie bieten Chancen, aber eben auch extreme Risiken wie Cybermobbing, sexualisierte Gewalt, Hass oder Inhalte, die Kinder schlicht überfordern können. Also entscheidend aus meiner Sicht ist, dass wir Kinder damit nicht allein lassen. Wir brauchen besseren Schutz durch die Plattformen, wir brauchen Medienkompetenz und Erwachsene, die wissen, was Kinder online eigentlich erleben. Und Kinder müssen natürlich wissen, wenn dort etwas passiert, was mir Angst macht, kann ich bitte darüber sprechen und bekomme ich auch Hilfe.
0: Wenn man das jetzt allesamt zusammennimmt und dabei mal den Blick über den Tellerrand wirft, gibt es denn irgendwas, das irgendwie Hoffnung macht, oder ist die aktuelle Gewaltspirale schwer zu durchbrechen, im Großen als auch wie im Kleinen?
1: Doch, es gibt schon Hoffnung. Sonst könnten wir uns unsere Arbeit eigentlich direkt einstellen. Was mich eher beunruhigt ist, wenn Gewalt so normal wird, wenn wir sagen, ist halt so, Krieg ist so, Gewalt in Familien ist immer gegeben, Hass im Netz gehört eben dazu. Nein, daran dürfen wir uns nicht gewöhnen. Gewaltlosigkeit klingt vielleicht nach einem sehr, sehr großen Ideal, aber sie beginnt tatsächlich ziemlich klein damit, wie wir miteinander sprechen, wie wir Konflikte lösen und was wir Kindern vorleben.
0: Das war Ralf Schlüter vom Kinderschutzbund in Hamburg über Gewalt an Kinder und auch Jugendliche.

Phillips hat's erkannt. Sun is shining. Angemacht in eurer Weekend Show an diesem Samstag, 12 Uhr und 23 Minuten. Und wir sprechen heute darüber, was wolltet ihr schon ein für alle Mal immer geklärt haben. Könnt ihr gerne reinschicken, 05136 80 23 835. Der Hermann schreibt mir dazu, warum man niemandem was Schlechtes wünschen sollte. Ja, macht mal gerne, ne? Sagt er, das will ich mal ein für alle Mal klären. Oder Heidi meint, warum es Leute gibt, die immer auf arbeitsrechtliche Fragen immer irgendwie antworten und schreiben müssen oder zu jedem Furz, der im Internet auftaucht, eine Meinung haben. Muss das sein? Es gibt Beiträge, wenn die mich nicht interessieren, einfach mal überlesen und nicht einfach irgendwelche blöden Kommentare drunter hauen. Das will sie ein für alle Mal erklären. Haben wir getan. Sandra Huber hat sich auch gemeldet. Warum weiß die ganze Welt nicht, dass England wirklich kein Synonym für Großbritannien ist? So, haben wir das auch ein für alle Mal geklärt. Und dann wieder aus der Abteilung, da wird es gleich Streitigkeiten geben. Wer war als erstes da? Das Huhn? Oder das Ei? WP

0: Ihr seid hier auf keinen Fall falsch. Hier ist sie, die Weekend Show.
1: Ein Hoch auf uns.
0: Und die haut euch gleich mal ein bisschen Mucke von Andreas Borani auf die Ohren. Und zwar mit Auf uns. Das Teil geht steil. No good, das ist The Prodigy.
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0: Und wir klären heute ein für alle Mal, was wir immer klären wollten. Eure WhatsApp immer noch her damit 05136 80 23 835. Thomas wurde mein Pudding mit Haut. So wollte er mal geklärt haben. Dann Anton ist mein Nachname, nicht der Vorname. Schreibt Stefan Anton. Danke für den Hinweis. Hätte ich vielleicht falsch gemacht beim Vortrag. Daniel Weber, also als Kind war offiziell Abend, wenn draußen die Straßenlaternen angingen. Ja. Das war bei mir auch so, ne? Also ich muss ganz ehrlich sagen, da hieß es auch, du kommst nach Hause, wenn draußen das Licht angeht. So ist es. Dann haben wir ja noch Post bekommen von Elke Streck, die meint, ab wie viel Uhr begrüßt man sich eigentlich mit Mahlzeit und wie lang? Ja, also ich sage immer so ab 12, ne? Und Anja Seifert will ein für alle Mal geklärt haben, was ist jetzt das kommende Wochenende ist? Das Wochenende, auf das man zusteuert oder auf das, was danach kommt. Dr. Alban klärt jetzt auch etwas, ein für alle Mal, nämlich warum ihr die Finger von

Also das ist so ein Song aus meiner Zeit, da bin ich noch gerne auf die Kirmes gegangen. Was für Runden ich da im Autoscooter gefahren bin, ja. Apropos Erinnerungen, erinnert ihr euch noch an Hits wie zum Beispiel Brooklyn oder den hier? Ja? Genau, das ist das deutsche Produzentenkollektiv Glockenbach und die sind zurück. Ja, sie sind wirklich zurück. Und für ihre brandneue Single haben sie sich dann wirklich keinen geringeren als den britischen Superstar Callum Scott ins Boot geholt. Und Achtung, das ist eine Wiederholungstat, weil die hatten schon mal das Teil zusammen. You're gonna see me rise. Nein, hatten sie nicht, aber das ist halt Callum Scott. Rise. Aber reden wir mal über das, was die jetzt produziert haben, nämlich das Ergebnis. Es ist ein Song, ja, der wirklich unter die Haut geht, aber gleichzeitig sofort in die Beine schießt. Wenn man emotionale Pop-Vocals auf einen treibenden Deep House Beats treffen, dann kracht es gewaltig. Im absolut besten Sinne. Ganz frisch in der Weekend-Show. Hier sind Glockenbach, Callum Scott mit ihrer wirklich brandneuen Single, die auf folgenden Namen hört, nämlich Collide.

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0: Uhr zur Uhrenvergleich, 12.46 Uhr. Schlechter Witz, ihr hört's, die Weekend Show. Und jetzt kümmern wir uns um das hier.
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0: Natürlich heute in einer Spezialausgabe, es dreht sich im Klugscheißerwissen alles um den heutigen Tag, den Tag der deutschen Einheit. Wusstet ihr, die Kanzlerin in der Sauna, Angela Merkel, verpasste den eigentlichen historischen Moment des Mauerfalls am 9. November 1989 fast komplett, denn wie jeden Donnerstag ging sie auch an diesem Abend in die Sauna und trank danach lediglich ein Bier, bevor sie dann einfach kurz die Grenze passierte. Und dann wäre es eigentlich so gewesen, dass der Tag der Deutschen Einheit, wir feiern ihn ja am 3. Oktober, eigentlich ein Sonntag geworden wäre, weil im Jahr 2004 schlug der damalige Bundesfinanzminister, ihr wisst, Hans Eichel war es, vor, den Tag der Deutschen Einheit abzuschaffen und stattdessen immer am ersten Sonntag im Oktober zu feiern. Das Ziel war es, der Wirtschaft einen zusätzlichen Arbeitstag zu schenken. Nach heftigen Protesten wurde diese Idee fallen gelassen. Moment, Feiertag streichen, das haben wir doch aktuell auch, oder? Und dann ein bürokratisches Monster war die Wiedervereinigung auch und natürlich auch ein riesiger Verwaltungsakt. Der Einigungsvertrag, der am 3. Oktober 1990 dann in Kraft trat, umfasste inklusive aller Anlageprotokolle über 1000 Seiten. Und dann gab es tatsächlich ja in der DDR nur eine einzige alkoholfreie Biersorte. Es trug damals den prognatischen Namen Aubi. Also kurz für Autofahrerbier.
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0: Nach dem Teil brauchen wir erstmal was zum Runterkommen, oder? Deswegen gleich Lena, Loyal to Myself. Stay tuned.
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0: jetzt gibt's erstmal alles Aktuelle aus Deutschland und der Welt. Und auf der anderen Seite der Nachrichten hört ihr den Sound der 90er, bitte Sweet Symphony. The Verve, freue ich mich auch schon mega drauf. Und dann wird schmutzig in eurem Radio. Drake kommt mit Passion Fruit. Es ist 13 Uhr.
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2: Im Studio Dirk Justes, schönen guten Tag. Deutschland feiert zum 36. Mal den Tag der deutschen Einheit, diesmal in Bremen. Bürgermeister Bovenschulte ging in seiner Rede vor allem auf die Gefahren ein, die der Demokratie aktuell von ihren Gegnern drohen. Es dürfe da kein Zurückweichen geben, die Demokratie brauche uns alle.
3: Kräfte, die Menschen nach ihrer Herkunft sortieren und ihnen gleiche Rechte absprechen, die unabhängige Richter, freie Medien und Wissenschaft verächtlich machen, denen der Unterschied zwischen Wahrheit und Lüge gleichgültig ist und die den politischen Gegner zum Feind erklären. Meine Damen und Herren, dagegen müssen wir uns wehren und dagegen werden wir uns wehren.
2: Wohnen auf dem Land soll attraktiver werden, das fordert der Deutsche Städte- und Gemeindebund im Kampf gegen Wohnungsknappheit. Mehr von Tim Britztrup.
4: Verbandschef Berghagger sagte dem Kölner Stadtanzeiger, dass auf dem Land fast 2 Millionen Wohnungen leer stehen. 700.000 davon wären innerhalb der nächsten 3 Monate bezugsfertig. Bund und Länder dürften nicht immer nur durch Mietpreisbremsen oder Wohnungsbauoffensiven an den Symptomen in Ballungsräumen herumdoktern, findet Berghagger. Um Dörfer besser an Städte anzubinden, fordert er bessere Verkehrswege, beispielsweise neue oder reaktivierte Bahntrassen.
2: Die Grünen kritisieren, dass die G7-Länder Teile ihrer Öl- und Dieselreserven freigeben wollen. Energieexperte Kellner nennt das politische Dummheit. US-Präsident Trump hatte vor allem die Europäer zu dem Schritt gedrängt und mit einem Exportstopp für US-Diesel gedroht. Der Co-Pilot der Fly-Dubai-Maschine soll einen Terrorakt geplant haben. Laut Generalstaatsanwaltschaft der Emirate griff er den Piloten mit einer Notaxt an. Passagiere überwältigten ihn. Der Pilot wurde schwer verletzt. Das Flugzeug mit über 170 Menschen landete sicher. Noch ist unklar, wie genau es bei Galeria weitergeht. Die Warenhauskette hat gestern zum 4. Mal in 6 Jahren Insolvenz angemeldet. Die Gewerkschaft Verdi fordert schnellstens Klarheit für die rund 12.000 Beschäftigten bei Galeria.
1: Das Wetter. Sonnig ist es heute Mittag meistens. Ab und zu hängen auch mal mehr Wolken oder noch ein Nebelfeld rum. Im Laufe des Nachmittags bleibt es oft trocken. Nur im Osten oder im Allgäu kann gelegentlich ein Schauer dabei sein. Dazu liegen die Höchstwerte zwischen 19 und 24 Grad.
0: Schön.
1: Morgen gibt's Sonne und Wolken und maximal werden es 23 Grad.
0: Auch tolle Temperaturen. Ich bedanke mich bei euch beiden und ich habe gerade mal meinen Kontostand gecheckt. Ihr könnt beruhigt sein, die Weekend-Show muss keine Insolvenz beantragen.
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0: Tag zusammen. Aber wir kümmern uns um das, was wir schon immer ein für alle Mal klären wollten. Ihr macht das. Gerne reinschicken. Meine WhatsApp ist noch scharf geschaltet. 05136 80 23 835. Holly Gensch hat reingeschrieben. Ja, das müssen wir wirklich ein für alle Mal klären. Ob die Erde wirklich rund ist? Ja. Oder wie schneidet man ein Brot eigentlich richtig? Ja, das möchte Viola Günther Dirl geklärt haben. Dann haben wir noch von Michael Schmidt mal reinbekommen. Klärt eine Klärgrube wirklich? Das sind die Fragen des Lebens. Und dann hier auch ganz, ganz wichtige Frage, die kam dann rein von Theresa Ruland. Das müssen wir auch ein für alle mal klären. Kann man ChatGPT eigentlich heiraten?
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0: alles richtig gemacht. Ihr habt sie laufen, die Weekend Show. 13.12 Uhr am Tag der Deutschen Einheit machen wir hier wieder die Einheit. Ihr vorm Radio, ich da drin, aber es gibt wie gewohnt keinen Einheitsbrei. Aber ihr kennt mich, jede Woche bringe ich auch das hier mit.
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0: Ja, und hin und wieder ist es mal sowas wie abseits von dem, was er von mir kennt. Und das ist auch in dieser Woche so. Gestern rausgekommen mit Nashville. Veröffentlichen nämlich Peter Maffay und Johannes Oerding ein gemeinsames Album, das wohl nur die wenigsten eigentlich erwartet hätten. Zwei der erfolgreichsten deutschen Künstler ihrer Generation bündeln wirklich ihre musikalischen Ideen und bringen sie auf wirklich 11 gemeinsame Songs zusammen. Die Grundlage dafür entstand nicht erst im Studio. Hinter dem Projekt steht wirklich eine Freundschaft, die über Jahre gewachsen ist und von gegenseitiger Wertschätzung sowie auch großem musikalischen Respekt geprägt wird. Auf den 11 Titeln treffen unterschiedliche Einflüsse aufeinander. Rock und Pop finden ebenso zusammen wie die musikalischen Wurzeln aus Deutschland und aus Nashville. Wir machen mal eine kleine, schnelle Reise durch die Platte.

0: ist also mein Album der Woche im Schnelldurchlauf. Nashville, Peter Maffay, Johannes Oerding. Habe ich wirklich die ganze Nacht gehört, deswegen bin ich heute ein bisschen müde. Und Nashville vereint halt 11 gemeinsame Songs und markiert ein außergewöhnliches Kapitel in der Laufbahn der beiden Künstler.
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0: Und darauf

0: Ja, für alle, die, ich sag mal, so ein Kaffee-Junkie sind wie ich. Ja, jetzt habe ich mal hier in der Weekend-Show für euch ungefiltertes Expertenwissen zum schwarzen Gold.
1: Noah Vogel arbeitet seit 8 Monaten als Head-Barista bei Benjamin auf dem Dorf.
2: Schau mal, ob wir noch 16 Gramm zusammenkriegen. Alles, was es für einen guten Kaffee braucht, ist in der Regel, das wird jetzt alle überraschen, keine 2000 Euro Kaffeemaschine,
0: so,
2: sondern guter Kaffee. Guter Kaffee ist quasi die Essenz für guten Kaffee.
0: Ah, danke. Endlich. Ich hab's bis heute noch nicht gewusst. Und vom Kaffee gehen wir mal ganz schnell rüber zum Tee. Gibt ja auch Teetrinker. Mal schauen, wie sich beim Thema Tee die Stars im Sommerhaus auskennen.
3: Darjeeling, Rooibos und Ölgui. Ölgui. Kennst du das Wort? Ölgui?
4: Nein.
3: Sind bekannte Arten von
4: Astrik und Oberleg.
3: Was ist das? Ein Tee.
4: Von was?
3: Das sind Teearten.
4: Woher sollen wir das wissen, jetzt mal im Ernst?
0: Ja,
4: ne?
0: Also wirklich, woher soll das wissen? Ögri. Ganz neue Teesorte. Apropos falsch verstehen, ich habe hier noch so einen Typen aus Dresden. Ich weiß nicht, ob der nur am 16 ist oder doch. Ich sag mal, in seiner eigenen, ganz anderen Welt unterwegs ist.
5: Wir machen uns nämlich den großen Aufwand mit den Schweinsohren, so wie im Lehrbuch. Da wird schön der holländische Blätterteig gemacht und da werden die 144 Schichten gezogen. Also hier gibt's keine Abkürzung mit Blitzblätterteig bei uns. Alles oldschool. Kann ich mal noch einen schlauen Spruch bringen? Qualität kennt keine Abkürzung. Keine Abkürzung, Blitzblätterteig. Absolutes No-Go für mich, genauso wie Anglizismen.

0: Das war einer meiner Lieblingssongs der späten 90er. Roger Sanchez, Another Chance. Gleich in euren Boxen was Aktuelles. Miles Smith mit Heaven. Und sie ist auch noch dabei. Nina Chuba. Wenn das Liebe ist, halb zwei durch.
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0: Weiterhin klären wir Dinge, die für immer geklärt werden müssen. Und zwar Stefan Höller hat sich gemeldet. Wer hat eigentlich die Pyramiden gebaut? Das ist seine Frage. Will er geklärt haben? Dann Sigrid hat sich auch reingemeldet. Berechtigte Frage, ist ja nicht ganz so lange mehr weg. Sie will nämlich wissen, wenn wir Silvester feiern, dann wünschen wir ein Jahr, ich sag mal ab dem 1. Januar, ein frohes neues Jahr. Wie lange darf man das eigentlich wünschen? Susanne Wolter fragt, wer ist eigentlich die beste Boyband aller Zeiten? Sie meint, es sind die Backstreet Boys. Und Alibert meint, warum bin ich morgens müde und kann nachts nicht schlafen? Tja, weiß ich nicht.

0: So, und da merkt ihr mal, wie sich der Kreis hier in der Show schließt, nämlich Albumtipp der Woche Nashville von Johannes Oerding und Peter Maffay. Und diese Band kommt wirklich aus Nashville. Kings of Leon, Pyro. Jetzt das.
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0: Mit diesen Themen: sein Biopic knackt die Marke von 1 Milliarde US-Dollar und ihr Konzert, das gibt's heute im Livestream.

Wachsen. Das hat ja schon beim Erscheinen im Frühling diesen Jahres alle Rekorde geknackt. Jetzt ist ein weiterer Meilenstein dazugekommen. Knackige 1 Milliarde Dollar Einnahmen hat der Film an den Kinokassen mittlerweile weltweit erzielt. 2/3 dieser Einnahmen wurden weltweit, also nicht in den USA, erzielt. Das zeigt, was für einen Stellenwert Michael Jacksons Musik hat. Michael hatte innerhalb von wenigen Wochen im Film Bohemian Rhapsody überholt, in dem es ja um das Leben des Queens-Sängers Freddie Mercury geht. Dadurch wurde Michael schon zum erfolgreichsten Musikbiopic aller Zeiten. Dann wurde auch Oppenheimer überholt. Die Verfilmung von Michael Jacksons Leben wurde dadurch zum erfolgreichsten Biografiefilm aller Zeiten. Sie ist seit Jahrzehnten ein globaler Superstar und eine wirkliche Latin-Ikone. Shakira. Und heute gibt es die Möglichkeit, das erste Shakira-Konzert jemals in voller Länge als Livestream anzuschauen, und zwar bei Amazon Music App, bei Prime Video oder der Amazon Music App auf Fire TV und dem AmazonMusic.de Kanal. Den gibt's auf Twitch. Damit macht Shakira wirklich eins der größten Kapitel ihrer Karriere für die Fans weltweit zugänglich, nämlich ihre Residency in Madrid. Seit dem 18. September gibt es Shakira da ja jeden Abend ein riesiges Konzert in Madrid, um die 50.000 Menschen passen in das ja extra für sie errichtete temporäre Shakira-Stadion. Das ist ganze 4 Hektar groß, umgeben von einem Kultur- und Vergnügungspark direkt am Meer. Wer sich das anschauen will, der Stream, der startet, und zwar heute Abend um 20.45 Uhr.

Die Weekend Show läuft bei euch und wir reden ja heute darüber, was wir einem für alle mal klarstellen wollen, sollten. Ja, da gibt es ja auch so eine Sache, wo ich jetzt drüber nachgedacht habe, nämlich Denglisch oder Englisch. Sollten wir unsere deutsche Sprache behalten oder doch mehr ins Englische rübergehen? Weil es gibt ja so viele Wörter, die, ich sag mal, verenglischt werden und dann sagt man ja Denglisch dazu, wie zum Beispiel das Wort Oldtimer. Wenn wir das mal genau auseinandernehmen, die deutsche Bedeutung altes Auto oder ja, altes Fahrzeug vielmehr. Die englische Bedeutung für Oldtimer, ältere Herren. Also es passt überhaupt nicht zusammen. Oder Streetworker. Ja, bei uns würde man sagen Straßensozialarbeiter, ne? Ganz klar. Aber ja, im Englischen bedeutet Streetworker wirklich salopp für eine Prostituierte. Mailbox, ganz klar. Bei uns da, wo wir draufquatschen, auf Deutsch Mailbox, Anrufbeantworter. Aber im Englischen steht die Mailbox eigentlich für den Briefkasten. Passt irgendwie alles nicht, oder? Showmaster, natürlich, wenn wir uns an einen großen Showmaster erinnern, Thomas Gottschalk, Moderator einer großen Fernsehshow, bei uns hier in Deutschland zumindest. Im Englischen gibt es das Wort Showmaster gar nicht, ich habe extra mal nachgeguckt. Ja, oder dann haben wir auch das hier, wir alle nutzen es, wir alle können eigentlich ohne diesem Gerät nicht mehr leben. Die Rede ist von dem Handy. Wir sagen dazu, mobiles Telefon, auf Englisch bedeutet es geschickt, praktisch und auch griffbereit. So.

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1: Kannst vergessen, Alter. Kannst vergessen. Hätte ich noch im Bett gelegen, hätte weniger Stress gehabt, hätte mir um 9 noch eingeschleudert, hätte mich umgedreht. Wäre alles besser gewesen, weißt du? So eine Scheiße, Alter.
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0: Fritz Kalkbrenner, Save Me, gerade nochmal angemacht hier in der Weekend Show. Ich sage vielen Dank fürs Online heute Vormittag, denn ich muss jetzt gehen, deswegen bitte keine Klage, denn ich komme wieder, keine Frage. Gleiche Stelle, gleiche Welle. Nächsten Samstag wieder ab 10 Uhr live in eurem Radio wiederzufinden. Genießt das Wochenende, nutzt die Zeit, ist ja auch schönes Wetter. Und dann freue ich mich über jeden, der nächste Woche mit dabei ist. Ansonsten euch auch natürlich eine, ich sag mal, stressfreie Woche. Nächste Woche. Leitung und Moderation dieser Sendung hatte gewohnt, Dale Kurz. Ich sage ciao, tschüss, bye bye, bin dann raus für heute. Gleich noch Musik von George Ezra. Green, Green Grass. Auf Wiederhören, bis nächste Woche.
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1: Im Studio Dirk Jostes. Schönen guten Tag. Bremen ist an diesem Wochenende die große Bühne für die Feierlichkeiten zum Tag der Deutschen Einheit. Heute steht der offizielle Festakt an mit geballter Politprominenz Silas Quiring.
2: Ja, mit dabei sind zum Beispiel Bundespräsident Steinmeier und Kanzler Merz. Unter dem Motto "Viele stärken ein Land" gibt es rundherum auf zahlreichen Bühnen insgesamt mehr als 700 Veranstaltungen. Von Diskussionen über Ausstellungen bis hin zu Theater und natürlich viel Musik. Das Highlight ist heute Abend ein Auftritt der Fantastischen Vier. Außerdem präsentieren sich die anderen Bundesländer auf einer Ländermeile. Fürs gesamte Wochenende werden rund 400.000 Menschen erwartet.
1: Es kommt immer noch zu oft vor, dass Fernverkehrszüge der Deutschen Bahn nicht pünktlich sind. In der ARD hat Verkehrsminister Bilger den Bahnkunden jetzt versprochen, dass sie in den nächsten Jahren etwas aufatmen können. Er setzt darauf, dass die Pünktlichkeit bis 2029 bei 70% liegen wird.
3: Wenn man sieht, dass wir in den letzten Monaten bei etwas mehr als 50% Pünktlichkeit im Fernverkehr waren, dann sieht man, dass dieses Ziel schon vielleicht durchaus ambitioniert ist. Zu einem positiven Bahnerlebnis trägt nicht nur das Thema Pünktlichkeit bei, wo wir definitiv besser werden müssen, sondern es geht eben auch um Sicherheit, es geht um Sauberkeit, es geht um Kundenkommunikation.
1: Der Co-Pilot der Fly-Dubai-Maschine soll einen Terrorakt geplant haben. Laut Generalstaatsanwaltschaft der Emirate griff er den Piloten mit einer Notaxt an. Passagiere überwältigten ihn. Der Pilot wurde schwer verletzt. Das Flugzeug mit über 170 Menschen landete sicher. Nach dem erneuten Galeria-Insolvenzantrag fordert Verdi Klarheit darüber, wie es für die rund 12.000 Beschäftigten weitergeht. Dazu haben sich die Betreiber bisher nicht geäußert. Die Gewerkschaft macht Managementfehler für den vierten Insolvenzantrag in 6 Jahren verantwortlich. Die G7-Länder geben Dieselvorräte frei. Es geht um 100 Millionen Barrel Diesel und Rohöl in den kommenden Monaten, sagte Frankreichs Präsident Macron. US-Präsident Trump hatte das zuvor von den europäischen Partnern gefordert, um so die hohen Spritpreise zu senken.
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4: Mit KI-Support. Sonnig ist es jetzt meist, nur ab und zu hängen noch ein paar Wolken oder Nebelfelder rum und insgesamt bleibt es trocken. Richtung Mittag und Nachmittag setzt sich die Sonne oft durch, dazu Höchstwerte zwischen 20 und 24 Grad, an der Küste teils nur 17 Grad. Morgen dann mehr Wolken, im Südwesten sind vereinzelt Schauer und auch mal ein Gewitter drin, maximal bis 23 Grad.

0: Alex Wieselski.
1: Vielen Dank.
0: Santiago. Schönen Dank, dass du uns freigeschleppt hast.
2: Dankeschön.
3: Ja.
0: Ja, ihr wisst, Santiago ist gerne mal in so einer Metaphernwelt unterwegs. Was bedeutet, dass unter der erzählten Geschichte immer noch eine drunter liegt, die auch erzählt wird. Und das beste Beispiel dafür ist Kalifornio. Worum geht's da? Es geht da um Menschen, die sich einfach aufmachen, ihr Glück zu suchen. Ja, die Idee davon haben, irgendwo eine bessere Perspektive für sich zu finden. Und dazu braucht es nicht einmal die große Not und das große Elend, sondern einfach nur eben diese Idee. Ja, für mich und meine Kinder einen neuen Ort zu finden, an dem es mir besser geht. Das ist ein zutiefst im Menschsein verankertes Bedürfnis. Und wenn man jetzt mal ganz genau schaut und auch in der Natur versucht, etwas zu finden, dann findet man auch die Blume, die sich mit ihrer Blüte und ihren Blättern immer nach der Sonne richtet. Und wenn man das bedenkt, dann könnte man eventuell auf die Idee kommen, dass es nicht nur ein Menschenrecht ist, sondern schon fast ein Naturgesetz, das Streben nach Glück.

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2: Im Studio Tom Husse. Schönen guten Tag. 36 Jahre ist Deutschland jetzt wieder vereint und die demokratische Grundordnung ist ernsthaft gefährdet. Das hat Bundespräsident Steinmeier in seiner Rede zum Tag der Deutschen Einheit in Bremen gesagt. Wähler der Extremen würden nur auf ihre eigenen Rechte pochen und die andere zur Disposition stellen.
3: Das alles wird begleitet durch eine unerträgliche politische Demagogie extremistischer Kräfte, die eine Lust an der Zerstörung ausleben, andere Menschen verhöhnen und bedrohen. Und das gefährdet eben nicht nur Freiheit und Demokratie. Meine Damen und Herren, deshalb sage ich es hier. Es gefährdet auch unsere innere Einheit. Und das dürfen wir nicht wollen.
2: Wohnen auf dem Land soll attraktiver werden. Das fordert der Deutsche Städte- und Gemeindebund im Kampf gegen Wohnungsknappheit. Mehr von Tim Britztrup.
4: Verbandschef Berghagger sagte dem Kölner Stadtanzeiger, dass auf dem Land fast 2 Millionen Wohnungen leer stehen. 700.000 davon wären innerhalb der nächsten 3 Monate bezugsfertig. Bund und Länder dürften nicht immer nur durch Mietpreisbremsen oder Wohnungsbauoffensiven an den Symptomen in Ballungsräumen herumdoktern, findet Berghagger. Um Dörfer besser an Städte anzubinden, fordert er bessere Verkehrswege, beispielsweise neue oder reaktivierte Bahntrassen.
2: Der Co-Pilot der Fly-Dubai-Maschine soll einen Terrorakt geplant haben. Laut Generalstaatsanwaltschaft der Emirate griff er den Piloten mit einer Notaxt an. Passagiere überwältigten ihn. Der Pilot wurde schwer verletzt. Das Flugzeug mit über 170 Menschen landete sicher. Nach der fehlgeschlagenen Hinrichtung einer Frau im US-Bundesstaat Tennessee wird die 50-Jährige jetzt künstlich beatmet. Das haben ihre Anwälte mitgeteilt. Sie hatte am Mittwoch 2 Giftspritzen überlebt. Der Fall hat in den USA zu einer neuen Debatte über die Todesstrafe geführt. Nach dem erneuten Galeria-Insolvenzantrag fordert Verdi Klarheit darüber, wie es für die rund 12.000 Beschäftigten weitergeht. Dazu haben sich die Betreiber bisher nicht geäußert. Die Gewerkschaft macht Managementfehler für den 4. Insolvenzantrag in 6 Jahren verantwortlich.
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5: Mit KI-Support. Meist sonnig ist es heute Nachmittag. Dazu gibt es nur vereinzelt mal ein paar dichtere Wolken. Und im Osten kann ab und zu auch ein Schauer runterkommen. Dazu liegen die Höchstwerte bei 19 bis 24 Grad. Morgen geht's dann mit mal mehr, mal weniger Wolken weiter. Vereinzelt sind Schauer drin. Maximal werden es 23 Grad.

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2: Im Studio Tom Husse. Schönen guten Tag. Der Schutz der Demokratien, das ist das zentrale Thema heute bei den Feierlichkeiten zur deutschen Einheit. Bundespräsident Steinmeier hat in seiner Rede in Bremen klargemacht, dass die Extremisten nicht das Wohle des Landes im Sinn haben. Die Regierung ruft ja zu mutigen Reformen auf. Mehr Wohlstand und Gerechtigkeit soll zu weniger Wut führen.
3: Wo das Ziel stimmt, muss man Kurs halten. Das wird sich auszahlen, wenn auch mit Verzögerung. Deutschland wird sicherer sein und stärker. Wir werden mehr Kraft haben für Solidarität und Zusammenhalt. Ich sage also, bleibt entschlossen, gerade jetzt, wenn uns der Wind ins Gesicht weht. Wir haben viel zu verlieren, aber wir haben noch mehr zu gewinnen. Habt Mut zur Erneuerung.
2: Nach der Attacke auf den Piloten einer Fly-Dubai-Maschine wird wegen eines Terroraktes ermittelt. Das hat die Generalstaatsanwaltschaft der Vereinigten Arabischen Emirate mitgeteilt. Mehr von Tim Britztrop.
4: Auf dem Flug von Dubai nach Tel Aviv in Israel hatte der Co-Pilot plötzlich den Piloten mit einer Notfallaxt angegriffen und schwer verletzt. Passagiere konnten den 29-Jährigen stoppen. Der verletzte Pilot landete das Flugzeug mit mehr als 170 Menschen an Bord sicher. Der mutmaßliche Täter soll schon vorher als islamistischer Extremist aufgefallen sein. Er hatte deswegen bei einer anderen Airline seinen Job verloren.
2: Die Grünen kritisieren, dass die G7-Länder Teile ihrer Öl- und Dieselreserven freigeben wollen. Energieexperte Kellner nennt das politische Dummheit. US-Präsident Trump hatte vor allem die Europäer zu dem Schritt gedrängt und mit einem Exportstopp für US-Diesel gedroht. In Spanien wird über vorgezogene Neuwahlen diskutiert. Der Grund? Das Parlament hat Pläne der Regierung gegen Wohnungsnot abgelehnt. Seit Tagen wird in Spanien gegen hohe Mieten und Wohnungsmangel demonstriert. Teilnehmer der Proteste rufen jetzt auch zu einem Generalstreik auf. Noch ist unklar, wie genau es bei Galeria weitergeht. Die Warenhauskette hat gestern zum vierten Mal in 6 Jahren Insolvenz angemeldet. Die Gewerkschaft Verdi fordert schnellstens Klarheit für die rund 12.000 Beschäftigten bei Galeria.
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5: Mit KI-Support. Meist sonnig ist es heute Nachmittag. Dazu gibt es nur vereinzelt mal ein paar dichtere Wolken. Und im Osten kann ab und zu auch ein Schauer runterkommen. Dazu liegen die Höchstwerte bei 19 bis 24 Grad. Morgen geht's dann mit mal mehr, mal weniger Wolken weiter. Vereinzelt sind Schauer drin. Maximal werden es 23 Grad.

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1: Ja, ja, ja, ja.

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2: Im Studio Tom Husse. Schönen guten Tag. Deutschland feiert zum 36. Mal den Tag der Deutschen Einheit, diesmal in Bremen. Bürgermeister Bovin Schulte ging in seiner Rede vor allem auf die Gefahren ein, die der Demokratie aktuell von ihren Gegnern drohen. Es dürfe da kein Zurückweichen geben, die Demokratie brauche uns alle.
3: Kräfte, die Menschen nach ihrer Herkunft sortieren und ihnen gleiche Rechte absprechen, die unabhängige Richter, freie Medien und Wissenschaft verächtlich machen, denen der Unterschied zwischen Wahrheit und Lüge gleichgültig ist und die den politischen Gegner zum Feind erklären. Meine Damen und Herren, dagegen müssen wir uns wehren und dagegen werden wir uns wehren.
2: Die Grünen kritisieren, dass die G7-Länder Teile ihrer Öl- und Dieselreserven freigeben wollen. Energieexperte Kellner nennt das politische Dummheit. Mehr von Dirk Justus.
4: Die Reserven seien für echte Notfälle da und nicht für einen amerikanischen Präsidenten, dem im Wahlkampf die Fälle davon schwimmen. Hintergrund ist, dass US-Präsident Trump in der Sache Druck gemacht und mit einem Stopp der US-Dieselexporte gedroht hat. Rund die Hälfte des Dieselkraftstoffs in der EU kommt aus den USA. Kellner fordert eine Neuausrichtung der deutschen Energiepolitik. Jedes Barrel, das wir nicht mehr brauchen, macht uns weniger erpressbar, sagte er.
2: Im Kampf gegen Wohnungsknappheit fordert der Städte- und Gemeindebund, dass Wohnen auf dem Land attraktiver gemacht werden soll. Verbandschef Bergheggern sagte dem Kölner Stadtanzeiger, dass abseits der Städte fast 2 Millionen Wohnungen leer stehen. Nötig seien neue Verkehrswege und neue oder reaktivierte Bahntrassen. Bei den heftigen Schülerprotesten in Frankreich sind seit Montag über 5000 Menschen festgenommen worden. Die Demos gegen Lehrermangel und für bessere Ausstattung der Schulen hatten sich von Paris aus aufs ganze Land ausgebreitet. Immer wieder kam es dabei zu Blockaden und Angriffen auf Polizisten. Nach dem erneuten Galeria-Insolvenzantrag fordert Verdi Klarheit darüber, wie es für die rund 12.000 Beschäftigten weitergeht. Dazu haben sich die Betreiber bisher nicht geäußert. Die Gewerkschaft macht Managementfehler für den 4. Insolvenzantrag in 6 Jahren verantwortlich.
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5: Mit KI-Support. Sonnig ist es gerade am späten Nachmittag, nur vereinzelt ziehen auch mal mehr Wolken durch. Insgesamt bleibt's trocken. Dazu sind wir aktuell bei maximal 21 Grad. Morgen gibt's dann mal mehr, mal weniger Wolken. Im Süden und Osten kann ab und zu ein Schauer dabei sein. Sonst bleibt's trocken und wärmer wird's auch, mit maximal 23 Grad.

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0: Es ist 18 Uhr.
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2: Im Studio Tom Husse. Schönen guten Abend. 36 Jahre ist Deutschland jetzt wieder vereint und die demokratische Grundordnung ist ernsthaft gefährdet. Das hat Bundespräsident Steinmeier in seiner Rede zum Tag der Deutschen Einheit in Bremen gesagt. Wähler der Extremen würden nur auf ihre eigenen Rechte pochen und die andere zur Disposition stellen.
3: Das alles wird begleitet durch eine unerträgliche politische Demagogie extremistischer Kräfte, die eine Lust an der Zerstörung ausleben, andere Menschen verhöhnen und bedrohen. Und das gefährdet eben nicht nur Freiheit und Demokratie. Meine Damen und Herren, deshalb sage ich es hier. Es gefährdet auch unsere innere Einheit. Und das dürfen wir nicht wollen.
2: Wohnen auf dem Land soll attraktiver werden. Das fordert der Deutsche Städte- und Gemeindebund im Kampf gegen Wohnungsknappheit. Mehr von Tim Britztrop.
4: Verbandschef Berghagger sagte dem Kölner Stadtanzeiger, dass auf dem Land fast 2 Millionen Wohnungen leer stehen. 700.000 davon wären innerhalb der nächsten 3 Monate bezugsfertig. Bund und Länder dürften nicht immer nur durch Mietpreisbremsen oder Wohnungsbauoffensiven an den Symptomen in Ballungsräumen herumdoktern, findet Berghagger. Um Dörfer besser an Städte anzubinden, fordert er bessere Verkehrswege, beispielsweise neue oder reaktivierte Bahntrassen.
2: In Berlin haben sich Linke, Grüne und SPD nach der Abgeordnetenhauswahl wieder getroffen. Man habe sich auf einen gemeinsamen Weg verständigt, heißt es. In der kommenden Woche soll dann eine Entscheidung fallen, ob es Sondierungsgespräche gibt oder nicht. Nach der fehlgeschlagenen Hinrichtung einer Frau im US-Bundesstaat Tennessee wird die 50-Jährige jetzt künstlich beatmet. Das haben ihre Anwälte mitgeteilt. Sie hat am Mittwoch 2 Giftspritzen überlebt. Der Fall hat in den USA zu einer neuen Debatte über die Todesstrafe geführt. Bei den heftigen Schülerprotesten in Frankreich sind seit Montag über 5.000 Menschen festgenommen worden. Die Demos gegen Lehrermangel und für bessere Ausstattung der Schulen hatten sich von Paris aus aufs ganze Land ausgebreitet. Immer wieder kam es dabei zu Blockaden und Angriffen auf Polizisten.
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5: Mit KI-Support. Trocken ist es heute Abend. Dazu oft nur ein paar Wolken, im Westen später mehr davon und in der Nacht kann sich vereinzelt auch mal Nebel bilden. Die Temperaturen gehen dabei runter auf 13 bis 5 Grad. Morgen bleibt's wechselhaft mit Wolken, im Süden und Osten kann ab und zu ein Schauer dabei sein. Sonst meist trocken bei maximal 23 Grad.
6: Es hat sich im Laufe der SDS-Geschichte so ergeben, dass wir immer im Programm einige ins Steirische übersetzte bzw. übertragene Beatles-Nummern haben. Und es ist beinahe als Tradition anzusehen, dass auf jeder von unseren LPs eine übersetzte Beatles-Nummer drauf ist. Das hat natürlich auch kommerzielle Gründe, weil wir sind ja keine Trauteln. Wir haben uns gedacht, siehst du, nur einer. Wir haben uns gedacht, wenn wir das nur lang genug praktizieren, dann kommt vielleicht der Herr McCartney auf die Idee, auch auf eine von seinen LPs eine übersetzte SDS-Nummer zu geben. Bis jetzt hat er das unverständlicherweise unterlassen. Wir aber wollen demonstrieren, dass wir nicht nachtragend sind. Wir machen munter weiter.

0: Wissen Sie, der Willi war ja in seiner Jugend immer so blass, so bleich, so mehlig. Und er hat auch immer so geschwitzt. Das war eine Art Angstschweiß oder was. Also die Extremitäten, immer so ein kalter, nasser Schweiß. Und da haben sich immer diese Pilzkulturen festgesetzt. So Schwämme. Also der Willi war eine einzige Schwammkultur. Und dann wurde er auch immer besprüht mit so Desfungiziden oder Entpilzungsmitteln.
1: Ich hab das öfter gesagt, Irmingard. Leider muss ich dir das so sagen, aber wenn man sieht, dass eine Sache genetisch versaut ist, das kann man mit Prügel allein nicht korrigieren. Die Irmingard hat dann immer geweint.

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2: Im Studio Gisa Weber, schönen guten Abend. 36 Jahre ist Deutschland jetzt wieder vereint und die demokratische Grundordnung ist ernsthaft gefährdet. Das hat Bundespräsident Steinmeier in seiner Rede zum Tag der Deutschen Einheit in Bremen gesagt. Wähler der Extremen würden nur auf ihre eigenen Rechte pochen und die anderer zur Disposition stellen.
3: Das alles wird begleitet durch eine unerträgliche politische Demagogie extremistischer Kräfte, die eine Lust an der Zerstörung ausleben, andere Menschen verhöhnen und bedrohen. Und das gefährdet eben nicht nur Freiheit und Demokratie. Meine Damen und Herren, deshalb sage ich es hier, es gefährdet auch unsere innere Einheit. Und das dürfen wir nicht wollen.
2: Nach der Attacke auf den Piloten eines Flugzeugs von Dubai nach Israel geht die Generalstaatsanwaltschaft der Vereinigten Arabischen Emirate von einem Terrorakt aus. Der Co-Pilot hatte den Piloten einer Fly-Dubai-Maschine mit einer Notaxt angegriffen. Passagiere konnten ihn dann überwältigen. Das Flugzeug mit mehr als 170 Menschen an Bord konnte sicher landen. Der mutmaßliche Täter soll schon vorher als islamistischer Extremist aufgefallen sein. Er hatte deswegen bei einer anderen Airline seinen Job verloren. Die Grünen haben ihre bisherige Strategie gegen die AfD für gescheitert erklärt. Der Spiegel zitiert aus einem Impulspapier der Bundestagsfraktionschefinnen Dröge und Hasselmann. Darin steht, alle bisherigen Versuche, der AfD etwas entgegenzusetzen, haben nicht gereicht. Jetzt soll es eine Kurskorrektur geben. Noch ist unklar, wie genau es bei Galeria weitergeht. Die Warenhauskette hat gestern zum 4. Mal in 6 Jahren Insolvenz angemeldet. Die Gewerkschaft Verdi fordert schnellstens Klarheit für die rund 12.000 Beschäftigten bei Galeria. In Spanien haben erneut zehntausende Menschen gegen Wohnungsnot und hohe Mieten demonstriert. Alleine in der Hauptstadt Madrid waren nach Behördenangaben 70.000 Menschen auf der Straße. Der Mieterverband droht mit einem Generalstreik. Gestern waren 2 Gesetzesvorhaben gescheitert, die die Situation für Mieter verbessern sollen.
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4: Mit KI-Support. Trocken ist es heute Abend, dazu oft nur ein paar Wolken, im Westen später mehr davon und in der Nacht kann sich vereinzelt auch mal Nebel bilden. Die Temperaturen gehen dabei runter auf 13 bis 5 Grad. Morgen bleibt's wechselhaft mit Wolken, im Süden und Osten kann ab und zu ein Schauer dabei sein. Sonst meist trocken bei maximal 23 Grad.

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2: Im Studio Gisa Weber, schönen guten Abend. Deutschland feiert den 36. Jahrestag der Deutschen Einheit, diesmal in Bremen. Bürgermeister Bovenschulte ging in seiner Rede vor allem auf die Gefahren ein, die der Demokratie aktuell von ihren Gegnern drohen. Es dürfe da kein Zurückweichen geben, die Demokratie brauche uns alle.
3: Kräfte, die Menschen nach ihrer Herkunft sortieren und ihnen gleiche Rechte absprechen, die unabhängige Richter, freie Medien und Wissenschaft verächtlich machen, denen der Unterschied zwischen Wahrheit und Lüge gleichgültig ist und die den politischen Gegner zum Feind erklären. Meine Damen und Herren, dagegen müssen wir uns wehren und dagegen werden wir uns wehren.
2: Die Grünen kritisieren, dass die G7-Länder Teile ihrer Öl- und Dieselreserven freigeben wollen. Energieexperte Kellner nennt das politische Dummheit. Mehr von Dirk Justus.
4: Die Reserven seien für echte Notfälle da und nicht für einen amerikanischen Präsidenten, dem im Wahlkampf die Fälle davon schwimmen. Hintergrund ist, dass US-Präsident Trump in der Sache Druck gemacht und mit einem Stopp der US-Dieselexporte gedroht hat. Rund die Hälfte des Dieselkraftstoffs in der EU kommt aus den USA. Kellner fordert eine Neuausrichtung der deutschen Energiepolitik. Jedes Barrel, das wir nicht mehr brauchen, macht uns weniger erpressbar, sagte er.
2: Nach dem erneuten Galeria-Insolvenzantrag fordert Verdi Klarheit darüber, wie es für die rund 12.000 Beschäftigten weitergeht. Dazu haben sich die Betreiber bisher nicht geäußert. Die Gewerkschaft macht Managementfehler für den vierten Insolvenzantrag in 6 Jahren verantwortlich. Nach der fehlgeschlagenen Hinrichtung einer Frau im US-Bundesstaat Tennessee wird die 50-Jährige jetzt künstlich beatmet. Das haben ihre Anwälte mitgeteilt. Sie hatte am Mittwoch 2 Giftspritzen überlebt. Der Fall hat in den USA zu einer neuen Debatte über die Todesstrafe geführt.
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5: Mit KI-Support. Trocken ist es heute Abend, dazu oft nur ein paar Wolken, im Westen später mehr davon und in der Nacht kann sich vereinzelt auch mal Nebel bilden. Die Temperaturen gehen dabei runter auf 13 bis 5 Grad. Morgen bleibt's wechselhaft mit Wolken, im Süden und Osten kann ab und zu ein Schauer dabei sein. Sonst meist trocken bei maximal 23 Grad.

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1: Bei einem Anschlag auf ein Asylbewerberheim gab es heute Nacht 16 Tote und 2 Schwerverletzte. Der oder die Täter konnten unerkannt entkommen.
2: Erneut kam es zu einem Zwischenfall an einer deutschen Schule. Ein Schüler verletzte mehrere Mitschüler mit einer Kleinkaliberpistole.
3: In den frühen Morgenstunden fand ein Spaziergänger die Leiche eines kleinen Mädchens. Die Polizei geht von einem Sexualverbrechen aus.

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2: Im Studio Gisa Weber, schönen guten Abend. Der Schutz der Demokratie, das ist das zentrale Thema heute bei den Feierlichkeiten zur deutschen Einheit. Bundespräsident Steinmeier hat in seiner Rede in Bremen klargemacht, dass die Extremisten nicht das Wohle des Landes im Sinn haben. Die Regierung ruft dazu mutigen Reformen auf. Mehr Wohlstand und Gerechtigkeit soll zu weniger Wut führen.
3: Wo das Ziel stimmt, muss man Kurs halten. Das wird sich auszahlen, wenn auch mit Verzögerung. Deutschland wird sicherer sein und stärker. Wir werden mehr Kraft haben für Solidarität und Zusammenhalt. Ich sage also, bleibt entschlossen, gerade jetzt, wenn uns der Wind ins Gesicht weht. Wir haben viel zu verlieren, aber wir haben noch mehr zu gewinnen. Habt Mut zur Erneuerung.
2: Nach der Attacke auf den Piloten einer Fly-Dubai-Maschine wird wegen eines Terrorakts ermittelt. Das hat die Generalstaatsanwaltschaft der Vereinigten Arabischen Emirate mitgeteilt. Mehr von Tim Britztrup.
4: Auf dem Flug von Dubai nach Tel Aviv in Israel hatte der Co-Pilot plötzlich den Piloten mit einer Notfallaxt angegriffen und schwer verletzt. Passagiere konnten den 29-Jährigen stoppen. Der verletzte Pilot landete das Flugzeug mit mehr als 170 Menschen an Bord sicher. Der mutmaßliche Täter soll schon vorher als islamistischer Extremist aufgefallen sein. Er hatte deswegen bei einer anderen Airline seinen Job verloren.
2: Noch ist unklar, wie genau es bei Galeria weitergeht. Die Warenhauskette hat gestern zum vierten Mal in 6 Jahren Insolvenz angemeldet. Die Gewerkschaft Verdi fordert schnellstens Klarheit für die rund 12.000 Beschäftigten bei Galeria. In Berlin haben sich Linke, Grüne und SPD nach der Abgeordnetenhauswahl wieder getroffen und auf einen gemeinsamen Weg verständigt. In dem Gespräch ging es unter anderem um die Antisemitismusvorwürfe gegen die Linke. In der kommenden Woche soll dann eine Entscheidung fallen, ob es Sondierungsgespräche gibt oder nicht. In Spanien haben erneut Zehntausende Menschen gegen Wohnungsnot und hohe Mieten demonstriert. Alleine in der Hauptstadt Madrid waren nach Behördenangaben 70.000 Menschen auf der Straße. Der Mieterverband droht mit einem Generalstreik. Gestern waren 2 Gesetzesvorhaben gescheitert, die die Situation für Mieter verbessern sollen.
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5: Mit KI-Support. Meist klar oder nur mit ein paar Wolken ist es in den nächsten Stunden. Später kann sich aber vereinzelt Nebel bilden. An der Küste hängen mehr Wolken und ab und zu gibt's auch mal ein paar Tropfen dazu. Die Temperaturen sinken in der Nacht auf 13 bis 6 Grad. Morgen startet's stellenweise neblig, danach Sonne und Wolken und meistens trocken. Nur im Süden kann ab und zu ein Schauer oder ein kurzes Gewitter dabei sein. Maximal werden es 23 Grad.

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1: Also wir nähern uns jetzt hier dem Jetgrill. Schlingern, Zentrum. Hoffen gerade überhaupt auf.
2: Ja, natürlich hat er auf.
1: Sogar neu.
2: Okay, jetzt geht's los.
1: Jetgrill. Jetgrill die erste. Guten Tag.
2: Ich hätte gerne Pommes Rot-Weiß.
3: Pommes Rot wie ich es vertrude.
2: Ja. Zack, zack.
1: Ich hätte gerne Currywurst, Pommes, Mayo.
3: Currywurst, Pommes, Mayo. Pommes
4: Rot. Ich hätte eine Frikadelle und Ketchup dazu.
3: Frikadelle, Ketchup, Pommes Rot wie
1: Hast du schon mal Eis gegessen, Trini? Warum wird das schmeckt?
3: Ich auch Pommes.
1: Ist einmal Pommes mit Ketchup.
3: Pommes, ich glaube Pommes.
1: Nein, ich nicht. Du nicht?
5: Du willst halt nicht? Hier ist ein kleines Eis.
3: Ja. Wollt ihr
1: essen?
5: Ja.
1: Ja?
5: Ja. Wir setzen uns dann schon mal, ja, können wir auch machen, ja?
3: Ja, das ist schon mal schwer.
1: Gut.
3: Dann
4: grüßen wir Körper. Was
3: ein, zweimal Körper. Mit Pommes. Rotis?
1: Was? Ja.
3: Und dann Pommes.
1: Ja, bei mir nur Mayo. Also nicht Rot-Weiß.
3: Ketchup und immer mal Ketchup und Mayonnaise.
1: Jo.
3: Und deine Frikadelle wo Pommes?
5: Die kommt bei, die Frikadelle kommt bei mir auch.
1: Das ist
3: Frikadelle und Pommes. Ja.
1: Oder? Wohin?
4: Du wolltest doch wohl Rot-Weiß, was die Tage
5: machen. Ja, das habe ich schon gesagt.
4: Nein, er meint jetzt doch nichts dran.
5: Nee.
3: Frikadelle Rot-Weiß.
5: Frikadelle, Pommes Rot-Weiß.
1: Hier hinsetzen. Ja, das ist einmal hier.

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2: Im Studio Jana Klonikowski. Schönen guten Abend. 36 Jahre ist Deutschland jetzt wieder vereint und die demokratische Grundordnung ist aktuell ernsthaft gefährdet. Das hat Bundespräsident Steinmeier in seiner Rede zum Tag der Deutschen Einheit in Bremen gesagt. Wähler der Extremen würden nur auf ihre eigenen Rechte pochen und die anderer zur Disposition stellen, so Steinmeier.
3: Das alles wird begleitet durch eine unerträgliche politische Demagogie extremistischer Kräfte, die eine Lust an der Zerstörung ausleben, andere Menschen verhöhnen und bedrohen. Und das gefährdet eben nicht nur Freiheit und Demokratie. Meine Damen und Herren, deshalb sage ich es hier, es gefährdet auch unsere innere Einheit. Und das dürfen wir nicht wollen.
2: Die Grünen kritisieren, dass die G7-Länder Teile ihrer Öl- und Dieselreserven freigeben wollen. Energieexperte Kellner nennt das politische Dummheit, Dirk Justus.
4: Die Reserven seien für echte Notfälle da und nicht für einen amerikanischen Präsidenten, dem im Wahlkampf die Fälle davon schwimmen. Hintergrund ist, dass US-Präsident Trump in der Sache Druck gemacht und mit einem Stopp der US-Dieselexporte gedroht hat. Rund die Hälfte des Dieselkraftstoffs in der EU kommt aus den USA. Kellner fordert eine Neuausrichtung der deutschen Energiepolitik. Jedes Barrel, das wir nicht mehr brauchen, macht uns weniger erpressbar, sagte er.
2: Der Co-Pilot der Fly-Dubai-Maschine soll einen Terrorakt geplant haben. Laut Generalstaatsanwaltschaft der Emirate griff er den Piloten mit einer Notaxt an. Passagiere überwältigten ihn. Der Pilot wurde schwer verletzt. Das Flugzeug mit über 170 Menschen an Bord landete sicher. Im Kampf gegen Wohnungsknappheit fordert der Städte- und Gemeindebund, dass Wohnen auf dem Land attraktiver gemacht werden soll. Verbandschef Berghegger sagte dem Kölner Stadtanzeiger, dass abseits der Städte fast 2 Millionen Wohnungen leer stehen. Nötig seien neue Verkehrswege und neue oder reaktivierte Bahntrassen.
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5: Mit KI-Support. Meist klar oder nur mit ein paar Wolken ist es in den nächsten Stunden, später kann sich aber vereinzelt Nebel bilden. An der Küste hängen mehr Wolken und ab und zu gibt's auch mal ein paar Tropfen dazu. Die Temperaturen sinken in der Nacht auf 13 bis 6 Grad. Morgen startet's stellenweise neblig, danach Sonne und Wolken und meistens trocken, nur im Süden kann ab und zu ein Schauer oder ein kurzes Gewitter dabei sein. Maximal werden es 23 Grad.

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2: Im Studio Jana Klonikowski. Schönen guten Abend. Der Schutz der Demokratie, das ist das zentrale Thema bei den Feierlichkeiten zur deutschen Einheit. Bundespräsident Steinmeier hat in seiner Rede in Bremen klargemacht, dass die Extremisten nicht das Wohle des Landes im Sinn haben. Die Regierung ruft Steinmeier zu mutigen Reformen auf. Mehr Wohlstand und Gerechtigkeit soll zu weniger Wut führen.
3: Wo das Ziel stimmt, muss man Kurs halten. Das wird sich auszahlen, wenn auch mit Verzögerung. Deutschland wird sicherer sein und stärker. Wir werden mehr Kraft haben für Solidarität und Zusammenhalt. Ich sage also, bleibt entschlossen, gerade jetzt, wenn uns der Wind ins Gesicht weht. Wir haben viel zu verlieren, aber wir haben noch mehr zu gewinnen. Habt Mut zur Erneuerung.
2: Die Grünen kritisieren, dass die G7-Länder Teile ihrer Öl- und Dieselreserven freigeben wollen. Energieexperte Kellner nennt das politische Dummheit. US-Präsident Trump hatte vor allem die Europäer zu dem Schritt gedrängt und mit einem Exportstopp für US-Diesel gedroht. Wohnen auf dem Land soll attraktiver werden. Das fordert der Deutsche Städte- und Gemeindebund im Kampf gegen Wohnungsknappheit. Mehr dazu von Tim Britztrup.
4: Verbandschef Berghager sagte dem Kölner Stadtanzeiger, dass auf dem Land fast 2 Millionen Wohnungen leer stehen. 700.000 davon wären innerhalb der nächsten 3 Monate bezugsfertig. Bund und Länder dürften nicht immer nur durch Mietpreisbremsen oder Wohnungsbauoffensiven an den Symptomen in Ballungsräumen herumdoktern, findet Berghager. Um Dörfer besser an Städte anzubinden, fordert er bessere Verkehrswege, beispielsweise neue oder reaktivierte Bahntrassen.
2: In Berlin haben sich Linke, Grüne und SPD nach der Abgeordnetenhauswahl wieder getroffen. In dem Gespräch ging es unter anderem um die Antisemitismusvorwürfe gegen die Linke. In der kommenden Woche soll dann eine Entscheidung fallen, ob es Sondierungsgespräche gibt oder nicht. Riesiger Besucheransturm am letzten Wiesnwochenende. Der Haupteingang zum Oktoberfest musste am Nachmittag zeitweise gesperrt werden, weil zu viele Menschen aufs Festgelände wollten. Schon letztes Wochenende waren deswegen zeitweise Eingänge gesperrt worden.
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5: Mit KI-Support. Meist klar oder nur mit ein paar Wolken ist es in den nächsten Stunden. Später kann sich aber vereinzelt Nebel bilden. An der Küste hängen mehr Wolken und ab und zu gibt's auch mal ein paar Tropfen dazu. Die Temperaturen sinken in der Nacht auf 13 bis 6 Grad. Morgen startet es stellenweise neblig, danach Sonne und Wolken und meistens trocken. Nur im Süden kann ab und zu ein Schauer oder ein kurzes Gewitter dabei sein. Maximal werden es 23 Grad.
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2: Im Studio Jana Klonikowski. Schönen guten Abend. 36 Jahre ist Deutschland jetzt wieder vereint und die demokratische Grundordnung ist aktuell ernsthaft gefährdet. Das hat Bundespräsident Steinmeier in seiner Rede zum Tag der Deutschen Einheit in Bremen gesagt. Wähler der Extremen würden nur auf ihre eigenen Rechte pochen und die anderer zur Disposition stellen, so Steinmeier.
3: Das alles wird begleitet durch eine unerträgliche politische Demagogie extremistischer Kräfte, die eine Lust an der Zerstörung ausleben, andere Menschen verhöhnen und bedrohen. Und das gefährdet eben nicht nur Freiheit und Demokratie. Meine Damen und Herren, deshalb sage ich es hier, es gefährdet auch unsere innere Einheit. Und das dürfen wir nicht wollen.
2: Im Kampf gegen Wohnungsknappheit fordert der Städte- und Gemeindebund, dass Wohnen auf dem Land attraktiver gemacht werden soll. Verbandchef Berghegger sagte dem Kölner Stadtanzeiger, dass abseits der Städte fast 2 Millionen Wohnungen leer stehen. Nötig seien jetzt neue Verkehrswege. Nach der Attacke auf den Piloten einer Fly-Dubai-Maschine wird wegen eines Terroraktes ermittelt. Das hat die Generalstaatsanwaltschaft der Vereinigten Arabischen Emirate mitgeteilt. Mehr dazu von Tim Britztrup.
4: Auf dem Flug von Dubai nach Tel Aviv in Israel hatte der Co-Pilot plötzlich den Piloten mit einer Notfallaxt angegriffen und schwer verletzt. Passagiere konnten den 29-Jährigen stoppen. Der verletzte Pilot landete das Flugzeug mit mehr als 170 Menschen an Bord sicher. Der mutmaßliche Täter soll schon vorher als islamistischer Extremist aufgefallen sein. Er hatte deswegen bei einer anderen Airline seinen Job verloren.
2: Die Grünen kritisieren, dass die G7-Länder Teile ihrer Öl- und Dieselreserven freigeben wollen. Energieexperte Kellner nennt das politische Dummheit. US-Präsident Trump hatte vor allem die Europäer zu dem Schritt gedrängt und mit einem Exportstopp für US-Diesel gedroht. In Spanien haben erneut Zehntausende Menschen gegen Wohnungsnot und hohe Mieten demonstriert. Der Mieterverband droht auch mit einem Generalstreik. Zuletzt waren 2 Gesetzesvorhaben gescheitert, die Situation für Mieter verbessern sollen.
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5: Mit KI-Support. Meist klar oder nur mit ein paar Wolken ist es in den nächsten Stunden. Später kann sich aber vereinzelt Nebel bilden. An der Küste hängen mehr Wolken und ab und zu gibt's auch mal ein paar Tropfen dazu. Die Temperaturen sinken in der Nacht auf 13 bis 6 Grad. Morgen startet stellenweise neblig, danach Sonne und Wolken und meistens trocken. Nur im Süden kann ab und zu ein Schauer oder ein kurzes Gewitter dabei sein. Maximal werden es 23 Grad.

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0: Dankeschön.
1: Dankeschön, Dankeschön. Noch einmal herzlich willkommen hier heute Abend in der Kulturwerft. Ja, zum Unplugged-Konzert, zum MTV-Unplugged-Konzert von Santiano. Und ausnahmsweise begegnen wir uns nicht auf der großen, weiten See, ja, sondern wir haben hier direkt an der Pier angelegt. Ja, in der leisen Hoffnung, dass hier heute Abend noch der ein oder andere Kollege an der Kaimauer vorbeischlendert. Ja, mit ein bisschen Langeweile in der Tasche und vor allen Dingen Zeit und Lust und guter Laune mit uns das ein oder andere Lied zu zelebrieren. Und bis dahin, bleibt frei, frei wie der Wind.

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2: Im Studio Jana Klunikowski. Der Schutz der Demokratie, das ist das zentrale Thema bei den Feierlichkeiten zur deutschen Einheit. Bundespräsident Steinmeier hat in seiner Rede in Bremen klargemacht, dass die Extremisten nicht das Wohle des Landes im Sinn haben. Die Regierung ruft Steinmeier zu mutigen Reformen auf. Mehr Wohlstand und Gerechtigkeit soll zu weniger Wut führen.
3: Wo das Ziel stimmt, muss man Kurs halten. Das wird sich auszahlen, wenn auch mit Verzögerung. Deutschland wird sicherer sein und stärker. Wir werden mehr Kraft haben für Solidarität und Zusammenhalt. Ich sage also, bleibt entschlossen, gerade jetzt, wenn uns der Wind ins Gesicht weht. Wir haben viel zu verlieren, aber wir haben noch mehr zu gewinnen. Habt Mut zur Erneuerung.
2: Wohnen auf dem Land soll attraktiver werden. Das fordert der Deutsche Städte- und Gemeindebund im Kampf gegen Wohnungsknappheit. Mehr dazu von Tim Britztrup.
4: Verbandschef Berghagger sagte dem Kölner Stadtanzeiger, dass auf dem Land fast 2 Millionen Wohnungen leer stehen. 700.000 davon wären innerhalb der nächsten 3 Monate bezugsfertig. Bund und Länder dürften nicht immer nur durch Mietpreisbremsen oder Wohnungsbauoffensiven an den Symptomen in Ballungsräumen herumdoktern, findet Berghagger. Um Dörfer besser an Städte anzubinden, fordert er bessere Verkehrswege, beispielsweise neue oder reaktivierte Bahntrassen.
2: Starker Regen und Unwetter haben auf Kreta erneut für Überschwemmungen gesorgt. Teils mussten Touristen auf der griechischen Insel in Sicherheit gebracht werden. Bei den Unwettern in der Region ist vor kurzem auch eine deutsche Urlauberin auf Rhodos von einem Blitz erschlagen worden. Bei der Regierungsbildung in Berlin gibt es offenbar Fortschritte. Linke, Grüne und SPD haben sich nach der Abgeordnetenhauswahl jetzt ein weiteres Mal getroffen und dabei habe man sich auf einen gemeinsamen Weg verständigt, heißt es von den Parteien. Was das jetzt konkret bedeutet, ist noch nicht bekannt. Unter anderem wegen der Antisemitismusvorwürfe gegen die Linke wollen Grüne und SPD erstmal schauen, ob Sondierungsgespräche stattfinden oder nicht.
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5: Mit KI-Support. Neblig ist es am Morgen, danach geht's mit mal weniger Wolken weiter und meist bleibt's trocken. Nur im Süden kann am Nachmittag vereinzelt ein Schauer runterkommen. Ein Gewitter ist auch drin, an den Alpen gibt's längere sonnige Abschnitte. Dazu liegen die Höchstwerte heute zwischen 17 und 23 Grad. Morgen startet's wieder mit Nebel, später wird's meist sonnig, maximal bis 24 Grad.

0: Es ist 2 Uhr.
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2: Im Studio Jana Klonikowski. 36 Jahre ist Deutschland jetzt wieder vereint und die demokratische Grundordnung ist aktuell ernsthaft gefährdet. Das hat Bundespräsident Steinmeier in seiner Rede zum Tag der Deutschen Einheit in Bremen gesagt. Wähler der Extremen würden nur auf ihre eigenen Rechte pochen und die anderer zur Disposition stellen, so Steinmeier.
3: Das alles wird begleitet durch eine unerträgliche politische Demagogie extremistischer Kräfte, die eine Lust an der Zerstörung ausleben, andere Menschen verhöhnen und bedrohen. Und das gefährdet eben nicht nur Freiheit und Demokratie. Meine Damen und Herren, deshalb sage ich es hier, es gefährdet auch unsere innere Einheit. Und das dürfen wir nicht wollen.
2: Nach der Attacke auf den Piloten einer Fly-Dubai-Maschine wird wegen eines Terroraktes ermittelt. Das hat die Generalstaatsanwaltschaft der Vereinigten Arabischen Emirate mitgeteilt. Mehr dazu von Tim Britztrup.
4: Auf dem Flug von Dubai nach Tel Aviv in Israel hatte der Co-Pilot plötzlich den Piloten mit einer Notfallaxt angegriffen und schwer verletzt. Passagiere konnten den 29-Jährigen stoppen. Der verletzte Pilot landete das Flugzeug mit mehr als 170 Menschen an Bord sicher. Der mutmaßliche Täter soll schon vorher als islamistischer Extremist aufgefallen sein. Er hatte deswegen bei einer anderen Airline seinen Job verloren.
2: In Spanien haben erneut Zehntausende Menschen gegen Wohnungsnot und hohe Mieten demonstriert. Alleine in der Hauptstadt Madrid waren nach Behördenangaben 70.000 Menschen auf der Straße. Der Mieterverband droht auch mit einem Generalstreik. Zuletzt waren 2 Gesetzesvorhaben im Parlament gescheitert, die Situation für Mieter verbessern sollten. Das hatte auch Diskussionen um Neuwahlen in Spanien aufflammen lassen. Riesiger Besucheransturm am letzten Wiesnwochenende. Der Haupteingang zum Oktoberfest musste am Nachmittag zeitweise gesperrt werden, weil zu viele Menschen aufs Festgelände wollten. Schon letztes Wochenende waren deswegen zeitweise Eingänge gesperrt worden.
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5: Mit KI-Support. Neblig ist es am Morgen, danach geht's mit mal mehr, mal weniger Wolken weiter und meist bleibt's trocken. Nur im Süden kann am Nachmittag vereinzelt ein Schauer runterkommen. Ein Gewitter ist auch drin, an den Alpen gibt's längere sonnige Abschnitte. Dazu liegen die Höchstwerte heute zwischen 17 und 23 Grad. Morgen startet's wieder mit Nebel, später wird's meist sonnig, maximal bis 24 Grad.